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1: Ich bin Moritz Einzel. Bei der Fußball-WM in den USA, Mexiko und Kanada beginnt in diesen Minuten die Partie Iran gegen Neuseeland in Inglewood bei Los Angeles. Die Auftaktpartie der iranischen Nationalmannschaft hat natürlich auch eine politische Dimension vor dem Hintergrund des Krieges zwischen den USA und dem Iran und jüngst dem vorläufigen Friedensabkommen. Sportlich gab es schon 3 Partien an diesem Spieltag, allesamt ohne Sieger. Saudi-Arabien und Uruguay trennten sich 1:1, Belgien gegen Ägypten endete auch 1:1 und Spanien kam am frühen Abend sensationell gegen Kap Verde nicht über ein 0:0 hinaus. Nach dem vorläufigen Friedensabkommen zwischen den USA und dem Iran ist noch nicht so wirklich klar, was eigentlich drinsteht und was daraus folgt. Deutschland könnte zum Beispiel bei der Minenräumung in der Straße von Hormuz helfen, Außenminister Wadefuhl im ZDF.
2: Aber wir müssen jetzt erst einmal wissen, ist wirklich klar, es gibt keine Kampfhandlungen? Ist wirklich klar, dass von beiden Seiten gewollt ist, dass andere die Minen räumen? Wenn wir das wissen, können wir darüber reden.
1: Vorsorglich hatte die Bundeswehr bereits einen Minenräumer auf den Weg geschickt. Zwischen Union und SPD gibt's ja Streit um die BAföG-Reform. Damit muss Schluss sein, fordert das Deutsche Studierendenwerk. Vorstandschef Anbuhl sagte der Rheinischen Post, der Zickzackkurs der Bundesregierung beim BAföG sei ein verheerendes Signal. Das Budget vieler Studierender sei auf Kante genäht und diese Naht drohe nun zu reißen. Überschuldung trifft zunehmend Menschen mitten in der Gesellschaft. Die Diakonie Sachsen warnt zum Start der bundesweiten Aktionswoche Schuldnerberatung vor steigenden Belastungen. Laut aktuellem Bericht wurden letztes Jahr in 19 Beratungsstellen über 3000 Fälle betreut. 38% der Betroffenen sind erwerbstätig, aber auch ältere Menschen sind betroffen. Die Beratungsstellen stoßen jedoch an ihre Kapazitätsgrenzen. Die Diakonie fordert deshalb mehr Personal und eine verlässliche Finanzierung der Schuldnerberatung im Freistaat, um Betroffene wirksam zu unterstützen.
0: Das Radio Leipzig Wetter.
3: Tiefsttemperaturen zwischen 10 und 6 Grad. Heute im Laufe des Tages meist wolkig und windig, ab Mittag Regen bis 23 Grad. Morgen wechselnd bewölkt, örtlich Schauer, weiterhin windig bis 26 Grad.
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2: Ich bin Moritz Einzel. Obwohl soziale Medien immer wichtiger werden, bleibt das Vertrauen in Nachrichten hierzulande stabil. Das geht aus einer aktuellen Reuters-Studie hervor. 46% der erwachsenen Internetnutzerinnen und Nutzer gaben demnach an, dem Großteil der Nachrichten meist vertrauen zu können. Deutschland gehöre zu den wenigen Ländern, in denen das Vertrauen zuletzt nicht weniger geworden sei. Cyberangriffe, Propaganda, Spionage. In Berlin will Bundesinnenminister Dobrindt heute ein gemeinsames Zentrum zur Abwehr hybrider Bedrohungen eröffnen. Es soll helfen, hybride Angriffe wie die aus Russland schneller zu erkennen und sich dagegen zu wehren. Tanja Wagner berichtet.
3: Ziel solcher Attacken kann es sein, andere Staaten zu destabilisieren, indem die öffentliche Meinung manipuliert wird, etwa vor Wahlen. Auch staatlich gelenkte Cyberangriffe zählen zum Werkzeugkasten hybrider Kriegsführung. Das neue Zentrum in Berlin soll die Abwehr solcher Attacken organisieren. Es geht darum, dass sich Polizei von Bund und Ländern, die deutschen Nachrichtendienste und andere Behörden dort rasch austauschen und Gegenmaßnahmen ergreifen können.
2: Die Löhne in Sachsen sind im vergangenen Jahr deutlich gestiegen. Das geht aus Zahlen des Statistischen Landesamtes hervor. Frank Selig.
4: Ja, demnach ist der durchschnittliche Pro-Kopf-Verdienst im Freistaat auf knapp 40.700 Euro brutto geklettert. Das entspricht einem Plus von 5,3% gegenüber dem Vorjahr. Mit 6,8% den größten Anstieg verbuchen konnte dabei der Landkreis Leipziger Land. Die Liste angeführt hat erneut Dresden mit rund 45.000 Euro, knapp vor Leipzig und Chemnitz. Schlusslichter waren der Landkreis Görlitz mit gut 36.000 und der Erzgebirgskreis mit knapp 36.000 Euro Bruttoverdienst.
2: Vor der Partie Iran gegen Neuseeland bei der Fußball-WM sind beim Abspielen der iranischen Hymne im Stadion laute Pfiffe zu hören gewesen. Wegen des Iran-Kriegs ist die Partie in Inglewood bei Los Angeles politisch stark aufgeladen. Vor dem Stadion gab es Protestbekundungen. Vorher gab es an diesem WM-Spieltag schon 3 Partien, allesamt ohne Sieger. Saudi-Arabien und Uruguay trennten sich 1:1. Auch die Partie Belgien gegen Ägypten endete 1:1. Und Europameister Spanien kam gegen Kap Verde nicht über ein 0:0 hinaus.
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5: Tiefsttemperaturen zwischen 10 und 6 Grad. Heute im Laufe des Tages meist wolkig und windig, ab Mittag Regen bis 23 Grad. Morgen wechselnd bewölkt, örtlich Schauer, weiterhin windig bis 26 Grad.
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1: Ich bin Moritz Einzel. Guten Morgen. Social Media boomt, News-Influencer legen zu, aber klassische Nachrichten bleiben trotzdem wichtig. Das Vertrauen in Nachrichten in Deutschland bleibt einer Reuters-Studie zufolge stabil. 46% der erwachsenen Internetnutzerinnen und Nutzer gaben demnach an, dem Großteil der Nachrichten meist vertrauen zu können. Soziale Medien gewinnen allerdings als Nachrichtenquelle weiter an Bedeutung. Nach jahrelangen Verhandlungen hat das EU-Parlament einem Vorschlag der Mitgliedstaaten zu den Rechten von Fluggästen zugestimmt. Demnach dürfen Familien im Flugzeug kostenlos Sitzplätze nebeneinander reservieren. Außerdem müssen Ticketpreise übersichtlich dargestellt werden. Wer künftig online nach Flugtickets sucht, soll standardmäßig den Preis mit Handgepäck angezeigt bekommen. Überschuldung trifft längst die Mitte der Gesellschaft. Darauf macht die Diakonie Sachsen zum Start der bundesweiten Aktionswoche Schuldnerberatung aufmerksam.
2: Viele Betroffene stehen mitten im Berufsleben oder sind bereits in Rente, stoßen aber bei steigenden Kosten schnell an ihre Grenzen. Laut Diakonie nehmen die Beratungsstellen deutlich mehr Fälle auf, können den Bedarf aber kaum noch bewältigen. Auch Familien sind zunehmend betroffen, wenn Rechnungen nicht mehr bezahlt werden können. Die Diakonie fordert deshalb einen Ausbau der Schuldnerberatung und mehr Personal, um Betroffenen schneller helfen zu können. Florentin Oesterle, Nachrichtenredaktion.
1: Bei der Fußball-WM ist Europameister Spanien zum Auftakt gegen Außenseiter Kap Verde nicht über ein Unentschieden hinausgekommen. Die Partie endete sensationell 0:0. Belgien und Ägypten trennten sich anschließend 1:1 unentschieden und auch bei Saudi-Arabien gegen Uruguay gab es keinen Sieger. Auch dieses Spiel ging 1:1 aus.
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3: So, dann mal einen wunderschönen guten Morgen. Saudi-Arabien, Uruguay, 1:1. So, hast du jetzt was gelernt? Das sind aber auch ein Haufen Länder. 49 und 48 und 49 Länder, die da spielen. Irre, kann man viel lernen über Geografie. Aha. Die WM ein bisschen verfolgt, was die alle so machen. Mhm. Ja, okay, was wollte ich denn sagen? Ach so, dass das Wetter allmählich besser wird bei uns. Heute merken wir es so langsam schon. Ja? Und spätestens am Mittwoch, also ab morgen, kommt dann der Sommer wieder zurück.
4: Ja.
3: Nee, ich dachte, auch jetzt nicht schon wieder aufschieben. Och Mann,
4: mal
3: was
4: langsam.
3: Ist denn los?
4: Ja, so schlecht ist ja auch heute nicht. Also es sind halt hier und da nochmal ein paar dickere Wolken. Kann auch einzelne Schauer geben. Temperaturen liegen in der Spitze so bei 22, 23 Grad. Morgen sind es dann schon 25 Grad, aber es ist wechselnd bewölkt. Und so richtig, also das, was du jetzt so richtig als Sommer siehst, wahrscheinlich so mit 30 Grad und Sonne und blauem Himmel, das dann wahrscheinlich am Donnerstag.
3: Okay, naja, das ist ja schon mal ein Lichtblick. Was sehen wir denn auf den Straßen im Moment?
4: Gibt es eine Meldung von der A38 Richtung Göttingen, Höhe Kreuz-Rippachtal, defekter Schwertransport. Da geht im Moment nichts, aber ansonsten ist es noch sehr entspannt. Wenn Sie schon irgendwas haben, was auf den Straßen stört, dann rufen Sie gerne durch. 03x800 und die 4 ist die Nummer.
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3: Extremely good looking boy. Das hat noch einen Punkt gebracht. So, jetzt einen wunderschönen guten Morgen. Guten Start in den Dienstag, 16. Juni. 6:05 ist es jetzt.
4: Morgen.
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0: 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Gedanken zum Tag mit Maxi Konan.
1: Wenn ich online eine Nachricht an einen lieben Menschen abschicke, erscheint ein Haken. Dann weiß ich, die Nachricht ist losgeschickt worden. Erscheinen zwei Haken, dann weiß ich, die Nachricht wurde übermittelt und sie ändern die Farbe, wenn die Nachricht gelesen wurde. Ist nur ein Haken da, dann frage ich mich vielleicht, stimmt irgendwas mit der Beziehung zu der Person nicht? Will die Person die Nachricht vielleicht gar nicht bekommen? Bin ich gar geblockt? Viele Menschen erleben genau das in einer Glaubenskrise. Da erscheint bei einer Nachricht an Gott kein zweiter Haken und erst recht ändert sich nicht die Farbe. Keine Bestätigung, keine Antwort. Auch in der Bibel liest man von solchen Erfahrungen. Menschen rufen zu Gott und fragen, hörst du mich überhaupt? Die biblischen Geschichten erzählen aber auch davon, dass die Nachrichten an Gott angekommen sind, auch ohne zweiten Haken, auch dann, wenn wir lange nichts davon spüren. Meine Worte und Gebete gehen nicht ins Leere, sie sind unterwegs zu Gott. Im Social Media zählen Haken. Im Glauben zählt Vertrauen, dass Gott unsere Nachricht empfängt, auch wenn keine Lesebestätigung erscheint.
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2: Mit Dorit Kreller. Autofahrer in Leipzig brauchen auch weiter eine Umweltplakette, das hat die Stadt auf Anfrage mitgeteilt. Die seit 2011 bestehende Umweltzone werde erst 2027 oder 2028 aufgehoben, hieß es. Ab Juli müssen auch kleine Verkaufsstellen wie Kioske oder Tankstellen gebrauchte E-Zigaretten zurücknehmen. Darauf hat die Stadtreinigung Leipzig jetzt hingewiesen. Grund sei eine Änderung beim sogenannten Elektronikgerätegesetz. Ab heute werden die Wasserpflanzen im Karl-Heine-Kanal zurückgeschnitten. Die sogenannte Krautung mit Mähbooten sei nötig, um seine Ökofunktion zu gewährleisten. Bei der Fußball-WM ist Europameister Spanien zum Auftakt gegen Außenseiter Kap Verde nicht über ein Unentschieden hinausgekommen. Die Partie endete sensationell 0:0. Belgien und Ägypten trennten sich anschließend 1:1 unentschieden.
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4: Einen schönen guten Morgen. Ach, ich freue mich, weil man kann jetzt zugucken, dass es Stück für Stück schöner wird. Heute der Tagesstart kann sich schon mal sehen lassen, später allerdings ziehen ein paar mehr Wolken auf. Kleinere Schauerwahrscheinlichkeit gibt's für den heutigen Tag. Höchstwerte liegen so zwischen 21 und 22 Grad und morgen bleibt's dann weitestgehend trocken. Bis zu 24, 25 Grad geht's raus. Die Sonne lässt sich auch immer mal blicken. Der Donnerstag, der wird dann richtig, richtig schön mit viel Sonnenschein und Höchstwerten so um die 29, 30 Grad. Und gucken wir noch auf die Straßen, da haben wir noch nichts, alles noch ruhig. Aber Sie haben vielleicht schon irgendwas entdeckt, dann sagen Sie gerne Bescheid. 03 mal 800 und die 4.
5: Ja, danke schön, Miri.
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5: So, dann fangen wir mal an. Wünschen Ihnen einen guten Start in den 16. Juni, in den Dienstag. Es ist jetzt kurz vor 5:30. Moin.
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0: Es ist kurz nach 5:30. Einen schönen guten Morgen.
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0: So, und da ist er schon im Studio, unser Sportexperte Jens Umbreit. Und die Fußball-WM, Jens, die hat ihre erste echte Sensation. Der haushohe Favorit Spanien schafft nur ein Unentschieden gegen den Underdog Kapverde. Und jetzt hilf uns vielleicht mal mit ein bisschen Grundlagenwissen zu den Kapverdischen Inseln,
3: bitte. Also das 1x1 in Geografie für Kapverde, westafrikanischer Inselstaat im Atlantik, ein Paradies für Taucher, Kite- und Windsurfer, 10 vulkanische Inseln, die rund 500 Kilometer von der afrikanischen Küste entfernt liegen, zusammen etwa 525.000 Einwohner. Zum Vergleich, da hat zum Beispiel Dresden mehr. Und die sind zum ersten Mal bei einer Weltmeisterschaft dabei. Den ganzen Stolz der Spieler, den hast du schon bei der Nationalhymne gesehen, als die Spieler Arm in Arm zur Melodie der Landesmusik hin und her schunkelten. Und die haben den Europameister aber mal so richtig blamiert. Selbst die Superstars Lamine Jamal und Nico Williams, die dann später eingewechselt wurden, haben es nicht geschafft, gegen den Weltranglisten 64. ein Tor zu erzielen. Endstand 0:0. Und ganz ehrlich, das wertet auch nochmals den Auftritt der deutschen Nationalmannschaft vom Sonntagabend auf. Dieses 7:1 gegen Curaçao. Klar haben viele gesagt, naja, gegen Curaçao musst du gewinnen. Aber wir haben es eben bei den Spaniern gesehen. So normal ist das dann nicht. Und 7 Tore da zu schießen, das ist aller Ehren wert. Wir sind deshalb noch nicht Weltmeister. Da sind noch 7 Spiele zu spielen. Aber wir sind anders als die Spanier im Turnier angekommen. Ja. Ole.
0: Sind auf gutem Weg. Dankeschön, Jens Umbreit.
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0: Kravitz. 8:08 jetzt.
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3: Na, das ist doch ein schöner Tagesstart, oder? Die Sonne lässt sich immer mal blicken. Gegen Nachmittag ziehen dann aber ein paar mehr Wolken auf. Kleinere Schauerwahrscheinlichkeit gibt's für den heutigen Tag. Temperaturen durchaus angenehm. 21, 22 Grad heute die Höchstwerte. Und auf den Straßen ist auch alles noch ruhig. Aber Ihre Meldung gerne an die 03x800 und die 4.
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0: Ja, die Backstreet Boys. Um 5:45 am Dienstagmorgen. Und wir kommen jetzt mal zu unserer kleinen Rubrik Erkenntnisgewinn schon vor 6 Uhr mit unserem Lehrerkind Christine. Und die Christine hat sich heute mal beschäftigt mit dem Fuchs. Wie schlau ist der eigentlich wirklich und was passiert da bei ihm im Oberstübchen? Erklär mal.
1: Klein, aber oho, ist das Gehirn eines Fuchses. Es hat nämlich nur die Größe einer Walnuss, aber ähnliche Strukturen wie bei Primaten, bei Affen. Füchse besitzen zum Beispiel die sogenannte Theory of Mind. Sie können bis zu einem gewissen Grad verstehen, was andere Tiere denken und wie sie handeln würden. Sie beherrschen damit auch das Prinzip der Täuschung und der Kooperation. Das ist die legendäre List. Das Gehör eines Fuchses ist phänomenal. Er kann das Trippeln einer Maus mit den klitzekleinen Füßchen auf über 40 Meter Entfernung wahrnehmen. Diese Radarohren machen ihn zu einem der effizientesten Jäger unserer Wälder. Und Füchse sind untereinander irresozial. Sie leben oft als monogames Pärchen, teilen sich die Aufzucht der Jungen und Füchse spielen. Einfach so, aus purem Vergnügen, teilweise sogar mit anderen Arten, mit Dachsen zum Beispiel. Bei uns in Deutschland gibt es in freier Wildbahn nur den Rotfuchs. Füchse sind sehr anpassungsfähig. Der Bestand gilt seit Jahren als stabil.
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0: Leon Rimes. Dann nochmal einen schönen guten Morgen. Es ist jetzt 6:11, Dienstag, 16. Juni. Und alles, was wichtig ist, heute fassen wir gleich mal zusammen hier bei uns für Sie in den Nachrichten.
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4: Mit Dorit Kriller. Guten Morgen. Obwohl die Stadt die Leipziger Umweltzone für Autofahrer im April als aufgehoben erklärt hat, gilt sie immer noch. Stella Stürmer, was ist da los?
5: Die Stadt hatte damals bekannt gegeben, dass die Zone in ihrer jetzigen Form aufgehoben wird, weil sich die Luftqualität in der Stadt deutlich verbessert habe. Doch auch 2 Monate danach stehen die Warnschilder noch überall an den Ortseingängen. Abgeschafft wird die Plakette nicht sofort, wie uns ein Sprecher jetzt auf Nachfrage erklärt hat. Das sei erst für die sogenannte Fortschreibung des Luftreinhalteplans vorgesehen und die ist erst 2027 oder 2028 geplant. Bis dahin gelte die Umweltzone weiter. Wer ohne Plakette erwischt wird, riskiert ein Bußgeld von 100 Euro plus Bearbeitungsgebühr.
4: In Leipzig werden viele E-Zigaretten falsch entsorgt. Darauf hat die Stadtreinigung hingewiesen. Vielen sei nicht bewusst, dass darin Akkus und damit erhebliche Brandrisiken stecken. Im vergangenen Jahr habe das zu mehreren Bränden in Abfallpressen geführt. Deshalb beteiligt sich die Stadtreinigung jetzt an der sachsenweiten Kampagne Akkus in Brand. Ab Juli können Einweg-E-Zigaretten übrigens auch an allen kleinen Verkaufsstellen zurückgegeben werden. Im Karl-Heine-Kanal rücken ab heute Mähboote an. Sie sollen die stark gewachsenen Wasserpflanzen zwischen Nonnenbrücke und Lindenauer Hafen zurückschneiden. Die sogenannte Krautung ist nötig, um die ökologische Funktion des Kanals zu erhalten und gleichzeitig eine öffentliche Nutzung zu gewährleisten. Nach jahrelangen Verhandlungen hat das EU-Parlament einem Vorschlag der Mitgliedstaaten zu den Rechten von Fluggästen zugestimmt. Demnach dürfen Familien im Flugzeug kostenlos Sitzplätze nebeneinander reservieren. Außerdem müssen Ticketpreise übersichtlich dargestellt werden. Wer künftig online nach Flugtickets sucht, soll standardmäßig den Preis mit Handgepäck angezeigt bekommen. Bei der Fußball-WM in Nordamerika ist Europameister Spanien zum Auftakt gegen Außenseiter Kap Verde nicht über ein Unentschieden hinausgekommen. Die Partie endete sensationell mit 0:0. Belgien und Ägypten trennten sich anschließend 1:1 unentschieden. Und auch bei Saudi-Arabien gegen Uruguay gab es keinen Sieger. Auch dieses Spiel ging 1:1 aus.
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7: Einen wunderschönen guten Morgen, einen schönen Start in den 16. Juni. Heute hat Jürgen Klopp Geburtstag. Der feiert seinen Geburtstag bei der WM. Und hat wie alle anderen auch mit den wahnsinnig hohen Temperaturen dort zu kämpfen und mit dem wechselhaften Wetter. Naja, also vom wechselhaften Wetter können wir auch ein Lied singen, oder? Also heute der Tagesstart wirklich sehr angenehm, sehr schön. Später wieder ein paar mehr Wolken, kleinere Schauerwahrscheinlichkeit gibt's noch, muss man sagen. Denn ab morgen wird's dann Stück für Stück sommerlicher. 25 Grad gibt's morgen, dazu mehr Sonnenschein. Donnerstag noch ein Stückchen wärmer und geblitzt wird auf der B2 Richtung Bad Düben am Roten Haus. Dankeschön, Fred, fürs Bescheid geben.
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0: Die einen sagen so, die anderen so. Wir sagen jetzt erstmal alle zusammen, das ganze Team hier, guten Morgen für Sie. Kommen Sie gut in diesen Dienstag, 6:06 ist es.
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0: 4 nach 6.
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2: Ja, frisches Obst, knackiges Gemüse, duftendes Brot und regionale Spezialitäten. Heute lädt wieder der größte Wochenmarkt Leipzigs zum Bummeln ein. Wie jeden Dienstag stehen sich auf dem Markt vor dem Alten Rathaus bis zu 100 Händler die Beine in den Bauch. Danke dafür. Wer noch Zutaten fürs Abendessen braucht oder einfach nur Hunger hat, sollte mal vorbeischauen, denn auch in der Mittagspause lohnt sich ein Abstecher. Viele Stände haben auch leckeres Streetfood und frische Snacks für den kleinen Hunger.
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0: ganz schön ins Klo gegriffen. Die Ophelia mit ihren Kerlen. Ja, erst mit dem Hamlet. Das war ja ein richtiger Griff ins Klo. Ja. Und dann auch noch ihr Papa und ihr Bruder und so weiter.
1: Passiert den Besten.
0: Passiert den Besten. Deswegen, das ist die Botschaft an die Frauen heute Morgen. Lasst euch von den Kerlen nichts einreden. Lasst euch von den Kerlen nicht unterkriegen. Ja. Ihr seid stark. Ihr schafft das.
1: Okay, Christine. Tschüss. Jo. Ich würde sagen, wir gehen.
0: Guten Morgen.
1: Wohin?
0: Herzlich willkommen und einen sonnigen Start in diesen 16. Juni. Wir senden auch heute wieder live aus dem Institut für angewandte Lebensfreude. Die Christine ist da.
1: Ich denke, ich soll gehen. Ja.
0: Nein, du sollst nicht gehen. Gerade die Miri ist da. Guten Morgen.
1: Ja, noch. Ich würde gerne an die Ostsee gehen. Tim, mit der Christine.
0: Wir sind ja bald Ferien. Komm, 3 Wochen noch. Tim ist auch da.
2: Guten Morgen. Willkommen im Weltfrauen. Tag.
0: Ja, Yoshi ist immer noch im Babyurlaub. Weil er das gerade sagt, ich lese gerade, weißt du, das gehört jetzt vielleicht nicht ins Radio, aber ich meine, habt ihr das mitbekommen, was da in Brasilien passiert ist gestern?
1: Oh, das ist so schrecklich.
0: Eine junge Frau, die wollte Bungee-Jumping machen und das ist so eine Art von Bungee-Jumping, wo du praktisch, da heben dich 2 Leute hoch und dann werfen die dich praktisch so über die Brücke. Natürlich bist du am Seil und die haben bei dieser jungen Frau, die war gerade 21, das Seil vergessen.
1: Oh Gott.
0: Die Brücke runtergeworfen. Gottes Willen. Aber so ist doch nun mal die Welt. Ja, das ist alles passiert und alles kommt irgendwie zusammen. Ich habe es jetzt gerade hier so gesehen.
1: Aber wie du vom Weltfrauentag darauf kommst, dass heute eine Frau die Brücke runtergeschmissen
0: hat. Wieso denn Weltfrauentag?
1: Weltfrauentag.
0: Das hat er sich gerade ausgedacht.
2: Ja, gefühlt, so wie das Ganze thematisch hier eingeläutet wurde.
0: Aber es ist ja jeder Tag Weltfrauentag. Eben, bei uns sowieso. Und ich wollte es doch mit einer positiven Nachricht verknüpfen. Wir lassen sie nicht fallen. Es ist eine gute Entscheidung, dass sie sich für unser kleines Programm entschieden haben. Wir sind das Seil an ihren Fußfesseln, sozusagen.
1: Manchmal ist es besser, einfach den Mund zu halten.
0: Sie kommen hier nicht weg, ob sie wollen oder nicht.
1: Und der Rest ist Schweigen.
0: Ja, genau, der Rest ist Schweigen. Wir kommen jetzt nur noch schnell zur Kaffeefrage. Dann haben sie es überstanden mit uns. Ja. Sein oder nicht sein? Das ist ja die Frage, ob es edler im Gemüt die Pfeil und Schleudern des wütenden Geschicks erdulden oder sich wappnend gegen eine See von Plagen durch Widerstand sie enden.
1: Kommt jetzt noch der Panther von
2: Rilke? Gespenst von Canterbury, oder?
0: Genau.
1: Ja.
0: Genau. Die Kaffeefrage, bitte.
2: So, der Dieselmotor wird heute 129 Jahre alt.
0: Das ist doch mal eine Ansage.
2: Wurde am 16. Juni 1897 von Entwickler Rudolf Diesel dem Verein Deutscher Ingenieure vorgestellt. Einer der zentralen technischen Unterschiede zwischen Diesel- und Benzinmotor ist A. die Zylinderzahl, B. das Zündprinzip oder C. die Form der Gelenkwelle.
3: Ich habe gestern für 1,74 Diesel getankt. Was habe ich mich gefreut? Weißt du, ich meine 1,74, da hätte man normalerweise, aber ich weiß nicht, wann ich das letzte Mal also eine 7 damit stehen hatte.
0: So, würdest du bitte mal jetzt die Frage beantworten?
1: Drecksdiesel.
3: So. B.
0: Das Zündprinzip.
3: Yep.
0: Und was war das erste bitte nochmal?
2: Die Zylinderzahl.
0: Zylinder, nee, Quatsch. Und die Welle?
2: Die Form der Gelenkwelle.
0: So, Miri, du hast doch Ahnung.
1: Ja, also ich glaube auch, dass es B ist, deswegen...
0: Das Zündprinzip.
1: Halte ich mich jetzt zurück.
0: Okay.
1: Reite dich selber in die Scheiße.
0: Also ich glaube, es ist die Welle. Ja, beim Benziner ist die links rum und beim Diesel ist die rechts rum, die Welle.
1: Rechtsdrehen sozusagen. Ich glaube, das war der Joghurt.
0: Ich glaube, das ist ja. Okay. Mhm. Wir nehmen C.
2: Okay. Mhm. Und einer der zentralen technischen Unterschiede zwischen Diesel- und Benzinmotor ist... das Zündprinzip.
0: Christine, hol den Punkt. Kannst du das mal kurz erläutern,
1: bitte? Gleichstand.
2: Ja, also der Dieselmotor ist ein Selbstzünder. Das heißt, es gibt keine klassischen Zündkerzen in dem Sinne. Der wird alleine entzündet durch die heiße, komprimierte Luft im Zylinder. Mhm. Und der Benzinmotor braucht ja quasi ein Luft-Benzin-Gemisch und wird dann gezündet durch die Zündkerzen.
0: Aha. Genau. Alles klar, wieder was gelernt.
3: Ich hätte es nicht schöner erklären können. Danke, Tim.
0: Ich auch nicht, danke. Wir gehen dann mal Kaffee machen. Ihnen einen schönen guten Morgen. Guten Start in den Dienstag, kurz nach 6:45 jetzt. Auf geht's.

0: Moin. Es ist 7:10. Auch Großbritannien plant jetzt ein Social-Media-Verbot für Kinder und Jugendliche unter 16 Jahren. Australien hatte ja vorgelegt, die Einschränkungen in Großbritannien sollen dort ab kommenden Jahr gelten. Was heute sonst noch wichtig ist und wichtig wird, erfahren Sie auch gleich bei uns in den Nachrichten.
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10: mit Dorit Kreller. In einer neuen Petition werden mehr und neue öffentliche Toiletten für den Clara Zetkin Park gefordert. Viele Besucher würden sich dort oft und unschön erleichtern, heißt es zur Begründung. Die Skulpturengruppe um Johann Sebastian Bach im Leipziger Hauptbahnhof wächst. Übermorgen sollen in der Osthalle 3 neue lebensgroße Figuren des berühmten Komponisten enthüllt werden. Gestaltet wurden sie von Leipziger Schülern. Jeder 5. Sachse fühlt sich bei großer Hitze am Arbeitsplatz stark eingeschränkt. Das berichtet die Stiftung Gesunde Erde, gesunde Menschen. Doch sogar bei gesundheitlichen Problemen würden etwa 12% trotzdem weiterarbeiten. Nach jahrelangen Verhandlungen hat das EU-Parlament einem Vorschlag zu den Rechten von Fluggästen zugestimmt. Demnach dürfen Familien im Flugzeug kostenlos Sitzplätze nebeneinander reservieren. Außerdem müssen Ticketpreise übersichtlich dargestellt werden.
9: Das war Radio Leipzig kompakt. Die nächsten Nachrichten in einer halben Stunde.
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12: Im Studio Jens Umbreit, guten Morgen. Die erste Sensation bei der Fußball-WM ist perfekt. Europameister Spanien kam in Atlanta gegen WM-Neuling Kap Verde nicht über ein 0:0 hinaus und ließ zum Turnierstart wichtige Punkte liegen. Die favorisierten Spanier taten sich über die gesamte Spielzeit schwer, Chancen waren Mangelware. Auch die Einwechslungen von Lamine Jamal und Nico Williams brachten nicht den erhofften Durchbruch. Für Kap Verde war es der erste WM-Punkt und damit ein historischer Erfolg. Wenig später enttäuschte auch Belgien. Die Mannschaft um Kevin De Bruyne rettete in Seattle gegen Ägypten nach einem 0:1 Rückstand immerhin noch ein 1:1 und damit einen Zähler. Die deutsche Mannschaft hat heute noch frei. Bundestrainer Julian Nagelsmann hat sein Team damit für den 7:1 Auftakterfolg gegen Curaçao belohnt. Morgen geht es dann mit dem Training und der Vorbereitung auf das Spiel gegen die Elfenbeinküste weiter.
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13: Einen wunderschönen guten Morgen, schönen Dienstag. Der Felsenkeller Biergarten, der freut sich wahnsinnig über etwas stabileres, über schöneres Wetter. Da werden ja viele WM-Spiele übertragen. Und es geht jetzt Stück für Stück aufwärts. Stück für Stück wird es schöner. 21 Grad heute die Höchstwerte. Der Tagesstart sehr schön, später ein paar mehr Wolken. Einzelne Schauer gegen Abend dann möglich. Morgen sieht's noch ein Stück schöner aus. 24 Grad die Höchstwerte, deutlich mehr Sonnenschein. Und am Donnerstag, da geht streckenweise rauf auf 29-30 Grad. So, dann haben wir noch einen Baustellenstau auf der A38 Richtung Dresden an der Abfahrt B2 und einen Blitzer auf der B2 Richtung Bad Düben am Roten Haus. Danke, Fred.
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0: Gott, was ist jetzt los?
15: Was ist los?
16: Kein Benzin mehr.
17: Ah, ja. Das ist ein Diesel.
0: So ein Diesel. Ach, das hatten wir ja gerade, das Thema. Diesel hat ja heute Geburtstag, der Dieselmotor. So, wir wünschen jetzt erstmal einen schönen guten Morgen, einen tollen Start in den Dienstag.
18: Kommen Sie gut rein in den Tag.
0: Kurz vor 7.
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0: 4 nach 6:30 jetzt.
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2: Ich bin Clarissa Kunert und wenn ich ganz ehrlich bin, in meinen Teenagerjahren hatte ich auch mal die ein oder andere Dating-App. Viel ist bei mir damals nicht rumgekommen, bei Julia und Pese allerdings schon. Aber nicht so, wie Sie jetzt denken. Kurz nach dem ersten Date haben die beiden nämlich den Leipziger Spazierclub gegründet.
3: Der Gedanke dahinter ist einfach, eine Community zu schaffen. Ich glaube, wir vergessen irgendwie in Zeiten der Digitalisierung, wie menschlich wir am Ende sind und wie sehr wir uns auch nach anderen Menschen sehen.
2: Letzten Samstag gab es dann die erfolgreiche Premiere mit 150 Spazierern. Und jetzt geht's diesen Samstag direkt weiter.
4: Wir planen, um 12 Uhr zu starten und dann kann sich jeder erstmal vielleicht einen Kaffee holen, wer möchte, oder ein bisschen erstmal quatschen. Die Route führt dann auch wahrscheinlich an einigen Spätis vorbei. Von daher schätzen wir, dass das Ganze so 3 Stunden ungefähr geht. Ist natürlich nach Ende hin offen, kann jeder dann entscheiden, wie lange er bleiben möchte.
2: Weitere Infos veröffentlichen die beiden dann auf ihrem Instagram-Account Spazierclub Leipzig. Also ich habe jetzt richtig Lust bekommen, spazieren zu gehen. Und wie sieht's bei Ihnen aus?
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0: 9 nach halb 7. Wir schauen jetzt mal ganz kurz nach draußen.
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3: Guten Morgen, einen schönen Dienstag, ein wunderbarer Tagesstart. Viel Sonnenschein und gegen Nachmittag ziehen ein paar mehr Wolken auf. Kleinere Schauerwahrscheinlichkeit gibt's. Und auf den Straßen, da sieht alles gut aus. Da ist uns noch nichts gemeldet worden. Aber Sie können das natürlich gerne tun, vorausgesetzt Sie haben was gesehen. 03 mal 800 und die 4.
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0: Der März begibt sich auch in die Untiefen der Würste.
1: Richtig, genau, hat sich auch mit den Würsten beschäftigt. Jetzt darf sie es aber doch sein. Also er hat ja gesagt, eine Wurst ist eine Wurst, darf nicht vegan sein. Jetzt darf sie es doch sein. Heute wird das wohl bei der EU so entschieden bzw. verabschiedet. Die Wurst, ja, die gute alte Wurst, darf auch vegan.
0: Okay.
1: Wurst heißen. Ja, ja, so.
0: Ja, mein Gott. Wie viele Würste kennen wir?
1: Eben.
0: Wo nichts drin ist.
1: Wie viele Würstchen kennen wir?
0: Ja.
1: Ohne Inhalt, genau. Guten Morgen, Herr Klein. Hier ist unser Chefmeteorologe und der macht uns jetzt mal schönes Wetter. Hoffe ich doch. Ja, Grillwetter.
0: Ja, bekommen wir. Wenn auch nicht unbedingt heute. Also das dauert jetzt noch ein bisschen, aber dann kommt das Grillwetter. Denn heute ist noch der Tag so ein bisschen des Übergangs. Also immerhin kommen wir schon mal über die 20-Grad-Marke. Wir haben allerdings auch viele Wolken. Heute Vormittag ist ein bisschen aufgelockerter erstmal noch. Von Westen her kommt aber so ein Gebiet herein, das dicke Wolken und auch Regenschauer bringt. Und das erreicht uns dann schon mal mit den dickeren Wolken am Nachmittag. Die Regenschauer folgen dann auch. Die gibt's vor allem dann am späteren Nachmittag in den Abend hinein. Naja, und da müssen wir heute einfach nochmal durch, bevor es dann morgen deutlich wärmer wird. Morgen sind die sommerlichen 25 Grad dann auf jeden Fall schon mal möglich.
1: Okay, da kann jetzt keiner sagen, es ist mir Wurst, weil da kommt ganz schön was an Temperaturen, an Hitze fast dann schon wieder auf uns zu. Also dann eben wieder richtiger Sommer.
0: Ja, richtiger Sommer. Gut, man muss einfach sagen, das Wort Sommer ist bei uns einfach falsch besetzt. Denn zum Sommer gehört auch dieses Wechselhafte einfach mit dazu. Und das ist auch gar nicht so schlecht, dass wir das haben, weil ansonsten würden wir jetzt ziemlich vertrocknen. Können wir die nächsten Jahrzehnte vielleicht noch erleben. Also es sieht ansonsten nämlich so aus, dass wir morgen auch zeitweise nochmal dickere Wolken haben, auch vielleicht so einzelne Schauer. Und dann aber am Donnerstag, da dreht es dann so richtig auf. Da sind es dann 28 bis 30 Grad. Am Samstag, Freitag auch deutlich über 30. Das können 32, 33 sein. Und das zieht sich wahrscheinlich dann bis Sonntag, vielleicht sogar noch bis Montag so durch mit Temperaturen tagsüber über 30. Und bei den Nächten sind wir dann so um 20 Grad, also tropische Nächte, wirklich eine kleine Hitzewelle.
1: Es wird warm, Micha.
0: Ja.
1: Jetzt wird erstmal Zeit für ein Käffchen.
0: Sehr gerne.
1: Zum Wachwerden.
0: Oh ja.
1: Und dann hören wir uns später nochmal.
0: Machen wir, bis dann.

0: 12 Minuten vor 7 ist es. Guten Morgen. Und die Fußball-WM hat ihre erste kleine Sensation. Einer der Mitfavoriten auf den Titel, nämlich Spanien, schafft nur ein 0:0, ein Unentschieden gegen Kap Verde. Kap Verde ist der drittkleinste WM-Teilnehmer. Ja, dort auf den kapverdischen Inseln leben gerade mal 500.000 Menschen. Wie gesagt, 0:0 schafft Spanien nur gegen dieses kleine WM-Land. Da erscheint das 7:1 Deutschlands gegen Curaçao auch nochmal in einem ganz anderen Licht. So, was heute abgesehen vom Fußball sonst noch wichtig ist und wichtig wird, das erfahren Sie auch gleich bei uns in den Nachrichten.
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3: Mit Dorit Kreller. Guten Morgen. Braucht es im Clara Zetkin Park mehr öffentliche Toiletten? Eine entsprechende Petition hat nun das Leipziger Rathaus erreicht. Stella Stürmer mit den Einzelheiten.
4: Gefordert werden neue Anlagen im Bereich des Wasserbeckens am Musikpavillon. Viele Besucher würden dort häufig kleine und große unschöne Geschäfte verrichten, heißt es. Vor allem über Pfingsten beim WEF-Gotik-Treffen. Unsere Stadt sollte ihnen die Möglichkeit bieten, sich zivilisiert zu erleichtern, heißt es in der Petition. Auch die Gastronomen in der Umgebung wären sicherlich nicht abgeneigt.
3: Meerbach für den Hauptbahnhof. In der Osthalle sollen übermorgen 3 neue Skulpturen des berühmten, in Leipzig wirkenden Komponisten enthüllt werden. Die lebensgroßen Bach-Figuren wurden von Schülern gestaltet. Sie sollen die Skulpturengruppe ergänzen, die dort seit 2018 auf zuletzt 5 Exemplare angewachsen war. Nach der Einweihung am Donnerstag werden Leipzig...
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5: Einen wunderschönen guten Morgen. Ja, der Tagesstart kann sich sehen lassen bei uns in Leipzig. Herrlich viel Blau, schön viel Sonnenschein, nur ein paar fluffige weiße Wolken, die unterwegs sind. Die Temperaturen gehen auf 21 Grad rauf heute. Gegen Abend kann es allerdings einzelne Schauer geben. Morgen der Tag wird dann noch ein Stückchen schöner. Bis zu 24 Grad geht's rauf. Am Donnerstag kriegen wir sogar Höchstwerte um die 29 Grad. Obacht auf den Straßen. Da haben wir Stau auf der A38 Richtung Halle zwischen Dreieck Partenaue und Kreuz Leipzig. Leipzig Süd durch ein defektes Auto in der Baustelle. Und A14 hat es gekracht in Richtung Dresden an der Abfahrt Mutschen. Bitte Vorsicht, die Unfallstelle ist noch ungesichert.
6: Ja, Dankeschön, Miri. Und das ging jetzt schneller als gedacht. Aber wir reparieren das, machen wir alles wieder ganz. Ja.
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6: Süßte, ich sag, der Jürgen Klopp, der heute seinen 59. Geburtstag hat. Ja. Und ich lasse ja auch starke Leute um mich herum. Ja, hinter jedem starken Mann steht eine... noch viel stärkere Frau, ja, und ein tolles Team. Tja, das habe ich auch mal gesagt. Was wolltest du noch sagen?
5: Das war jetzt nicht so überzeugend.
6: Nee,
5: okay,
6: stimmt,
5: aber wir haben jetzt
6: stimmt.
5: Gleich was für Sie. Es geht ja gar nicht um irgendwelche Plattitüden. Gleich gibt's wieder die André und die Morgenmädels Auslese. Mhm. Unser Buchtipp. Und da gibt's heute mal ein tolles Buch. Rebellinnen zu Fuß von Anneke Lubkowitz. Okay. Und da geht's um weibliche Wanderinnen.
6: Oh Gott.
5: Wandererin? Ja. Wandererin? Nee. Der Wanderer, die Wanderin.
6: Ja.
5: Also um die Mädels quasi, die auch wandern und die auch die Welt erkunden. Schon vor hunderten von Jahren haben
6: ein
5: die das gemacht.
6: Wanderbuch. Naja, dann bleiben Sie mal dran.
5: Nein,
6: jetzt
5: ist ein Roman.
6: Ein Roman.
5: Ach
6: so, ein Wanderbuch. Da,
5: nein,
6: was hast du denn da rausgesucht? Nee, also ein Roman. Sehr schön. Stellen wir Ihnen gleich vor, schenken Ihnen das Buch. Also bleiben Sie dran.
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0: Hier sind sie richtig. Wunderschönen guten Morgen. Herzlich willkommen im Club der Optimisten. Und wir haben jetzt ganz was Schönes. Wir haben jetzt nämlich einen Buchtipp. Es ist kurz nach 7. Es ist Dienstag und das heißt bei uns immer Lesezeit.
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0: So, da hat die Christine heute ein Wanderbuch rausgesucht.
3: So
0: ein Buch, wo die Heldinnen zu Fuß unterwegs sind. Das ist ja toll. Das ist
3: sowas. So von Feminismus hältst du auch nicht
0: natürlich,
3: so viel, ne?
0: Selbstverständlich.
3: Ach so,
0: ja, natürlich selbstverständlich. Nicht in seiner übertriebenen Form, aber prinzipiell ist es okay.
3: Na, ist ja nicht. Also ja? Rebellinnen zu Fuß, so heißt dieses Buch, dessen Name der André jetzt gar nicht aussprechen möchte, von
0: doch.
3: Anneke Luchkowitz. Und da geht es quasi um weibliche Wanderinnen, weil, also so früher, ne, so im 16., 17., 18., 19. Jahrhundert, da war Wandern ja meistens noch eher eine Männerdomäne, so sich durch die Wildnis schlagen und Berge erklimmen und hin und her. Aber es gab damals auch schon Frauen, die unterwegs waren und die den ganzen Widrigkeiten getrotzt sind und gesagt haben, komm, ich laufe einfach mal los. Und das fing damals schon an, so bei den Klamotten. Also zum Beispiel die Frauen damals, Sophie von La Roche, also Schriftstellerin, 17. Jahrhundert müsste das gewesen sein, die ist noch in Absatzschuhen losgelaufen, einfach weil es auch gar nichts anderes gab. Annette Droste-Hülshoff, 19. Jahrhundert, die ist so in wattierten, in diesen riesigen Kleidern, was die damals so anhatten, wo es so wattierte Unterröcke gab, ist die in den Sturm gekommen mit dem Ding und musste dann, weil das dem Wind so viel Angriffsfläche geboten hat, musste die auf dem Boden lang kriechen, um da irgendwie weiterzukommen. Also wirklich unter widrigen Umständen damals. Und das Ganze ist in diesem Buch noch so ein bisschen literarisch verpackt. Nur wer die gewohnten Pfade verlässt, kann sich verirren. Nur wer sich verirrt, kann Unvorhergesehenes entdecken. Das ist so ein bisschen das Motto.
0: Was denn, da bleibt
3: der Motto stehen, ne?
0: Ja? Finde ich super. Und Sie können das Buch gerne haben, weil es ist jetzt...
3: Weil der André will es nicht.
0: Nee, es ist jetzt nicht nur zur Ansicht. Wir verschenken das Buch. Nein, gerne. Ich behalte mir auch gerne ein Exemplar. Lest doch mal rein. Ich finde das wirklich interessant. Ja, gerade auch die Geschichte des Bergsteigens, ja, von Erstbesteigungen, da spielen ja auch Frauen durchaus eine Rolle. Und das war für die wirklich nicht so einfach, sich da durchzusetzen gegen die Männer oder sich zu behaupten, gemeinsam manchmal auch mit den Männern. Also Rebellinnen zu Fuß von Anneke Lubkowitz, so heißt das Buch. Und das verschenken wir jetzt, wenn Sie einfach anrufen, dann kriegen Sie es. Die Nummer ist kostenlos, unsere Lesehotline.
3: Ist die 08000 78 8000.
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0: Oha, oha. Der Bildungsbericht liegt vor, Herr Klein. Der nationale Bildungsbericht vom Leibniz-Institut machen Bund und Länder alle 2 Jahre. So, dieser Bericht liefert eine empirische Bestandsaufnahme. Ich zitiere mal, eine empirische Bestandsaufnahme des deutschen Bildungswesens. Ja, und basiert auf amtlichen Statistiken sowie auf sozialwissenschaftlichen Daten und Studien. So, wir kommen mal zur Mathematik. Liebe Schülerinnen und Schüler, erstmal einen wunderschönen guten Morgen euch, natürlich auch den Eltern, ja, und den Lehrerinnen und Lehrern, natürlich auch unserem Chefmeteorologen Michael Klein. Und wir haben folgendes Ergebnis zu verkünden: im Fach Mathematik hapert's, aber gewaltig bei uns. Im Fach Mathe, Mindeststandards im Fach Mathematik. Und zwar verfehlen das immer mehr junge Menschen, Neuntklässler. Wir reden jetzt von Neuntklässlern. Ich muss mich ja mal kurz reinreden. Und zwar, warte mal, vor 10 Jahren waren das noch 16%, die Mindeststandards verfehlt haben. Neuntklässler, Mathematik, 16%. Und jetzt sind es 24%. Ja, 16, 24, das ist ja mehr als das Doppelte. Ja, so.
1: Ja, warte, das Gute ist, warte mal, 9. Klasse, jetzt warte mal so ungefähr 15 Jahre, dann sitzen die so langsam in den Behörden, die die Statistiken machen. Ja, und dann sind es ja nur noch 178%.
0: Ja. Traue nie einer Statistik, die du nicht selber manipuliert hast.
1: Ja, Herr Klein. Aber das ist schon eine erschreckende Zahl, oder?
0: Ja, finde ich auch. Hätte ich nicht damit gerechnet.
1: Wer hätte damit rechnen können? Ja. Niemand kann das mehr, ja.
0: Ja, ich habe irgendwo gelesen, ich weiß gar nicht, was bei Facebook oder bei Insta, irgendwo hat jemand geschrieben, weiß nicht, ob das ein Jugendlicher war oder Kind oder vielleicht auch ein Erwachsener, als die Meldung kam, hier, dass Elon Musk Billionär ist, und da fragt jemand, wie Billionär, ist das jetzt ein Fan von Bill Kaulitz oder was?
1: Das ist nicht der Ernst.
0: Ja, habe ich gelesen. Vielleicht war es ja ein Joke. Herr Klein, so ein bisschen Mathematik braucht man auch als Meteorologe.
1: Ja.
0: Und jetzt rechne uns doch mal die Temperaturen für heute aus.
1: Oh, landet so in dem Bereich, der noch einigermaßen überschaubar ist. Ja? Das heißt so bei knapp über 20 Grad, da können wir heute landen am Nachmittag. Okay. Und das allerdings auch wieder mit vielen Wolken, die ziehen sich sogar im Tagesverlauf noch weiter zu. Im Moment gibt es ja immer noch mal so ein paar Lücken. Hm? Die Sonne ist ab und zu so ein bisschen mit dabei. Das wird am Nachmittag doch alles dicker, grauer sein, vor allem ein bisschen dunkler auch, weil es sehr hohe Wolken sind. Da sind nämlich auch teilweise wieder Schauer mit drin. Und das zieht vor allem dann am späteren Nachmittag, am Abend über uns hinweg, nämlich das, was sich heute im Westen Deutschlands als erstes bildet und da schon mal für Regen sorgt.
0: Okay, und Richtung Wochenende werden aus den 20, 30 Grad, ja, Sachaufgabe, wie viel Prozent mehr sind das dann?
1: Donald Trump würde sagen, es hat sich um 300% reduziert,
0: ja.
1: Oder um 20 verdoppelt.
0: Sehr gut, Micha. Nein, es geht wirklich nach oben.
1: Aber sowas von, ja. Also morgen sind es schon um 25 Grad, damit also wieder die Sommermarke erreicht. Und das mit einem Hin und Her aus Sonne und Wolken, da sind auch nochmal unter Umständen einzelne Schauer, vielleicht auch mal ein Gewitter möglich. Es wird abends dann auch drückender, schwüler werden. Und das ist vor allem die Tendenz auch für die darauffolgenden Tage. Donnerstag, Freitag, Samstag, Sonntag. Vor allem beim Donnerstag bleiben wir noch knapp unter 30 Grad, eher so wahrscheinlich mit 28, 29 vielerorts. Und Freitag, Samstag, Sonntag sind wir über 30, teilweise bei 33, 34 Grad. Ziemlich drückend, ziemlich schwül, deswegen sind auch so einzelne Schauer- und Wärmegewitter mal möglich. Mhm. Können dann wirklich nur sehr punktuell auftauchen, aber dann auch kräftiger sein. Und die Nächte sind auch warm, also es wird eine kleine Hitzewelle.
0: Weil du gerade Donald Trump erwähnst im Zusammenhang mit Zahlen, habe ich jetzt auch eine Geschichte gelesen. Da ist er irgendwie mit ein paar Leuten in der schicken Fifth Avenue, das ist aber schon ein paar Jahre her, sogar ein paar Jahrzehnte, muss so in den 90er Jahren, Anfang der 90er oder so gewesen sein. Da ist er also durch die Fifth Avenue mit so einer Entourage von Leuten. Und da saß ein Bettler, ja, und hat gebettelt. Und dann hat er zu seinen Leuten gesagt, guck mal, der Mann hat 900 Millionen Dollar mehr als ich. Weil der damals so viele Schulden hatte.
1: Ja.
0: Ist ein reicher Mann, hat er gesagt, hat 900 Millionen mehr als ich.
1: Schon Micha,
0: unglaublich, ja. So, jetzt machen wir noch eins.
1: Nur eins?
0: Ein Käffchen.
1: Los. 1,2 Käffchen hätte ich gern.

0: 12 Minuten vor halb 8 ist es. Einen schönen guten Morgen. Auch Großbritannien plant jetzt ein Social-Media-Verbot für Kinder und Jugendliche. Und zwar für unter 16-Jährige. Die Einschränkungen in Großbritannien sollen dann ab kommendem Jahr gelten. Was heute sonst noch wichtig ist und wichtig wird, das erfahren Sie gleich bei uns in den Nachrichten.
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7: mit Dorit Kreller. Autofahrer in Leipzig brauchen auch weiter eine Umweltplakette. Das hat die Stadt auf Anfrage mitgeteilt. Die seit 2011 bestehende Umweltzone werde erst 2027 oder 28 aufgehoben, hieß es. Ab Juli müssen auch kleine Verkaufsstellen wie Kioske oder Tankstellen gebrauchte E-Zigaretten zurücknehmen. Darauf hat die Stadtreinigung Leipzig jetzt hingewiesen. Grund sei eine Änderung beim sogenannten Elektronikgerätegesetz. Ab heute werden die Wasserpflanzen im Karl-Heine-Kanal zurückgeschnitten. Die sogenannte Krautung mit Mähbooten sei nötig, um seine Ökofunktion zu gewährleisten. Bei der Fußball-WM ist Europameister Spanien zum Auftakt gegen Außenseiter Kap Verde nicht über ein Unentschieden hinausgekommen. Die Partie endete sensationell 0:0. Belgien und Ägypten trennten sich anschließend 1:1 unentschieden.
6: 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Die nächsten Nachrichten in einer halben Stunde. 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
9: Ein wirklich wunderschöner Tagesstart bei uns in Leipzig und ziemlich angenehme Temperaturen. 21 Grad heute die Höchstwerte. Erst gegen Abend können dann ein paar mehr Wolken aufziehen und eventuell ist da auch mal ein einzelner Schauer möglich. Und morgen, der Tag wird dann noch ein Stückchen schöner mit Temperaturen um die 24 Grad. Donnerstag gibt's bis zu 29, Freitag bis zu 32 Grad sogar. Und Obacht auf den Straßen. Da haben wir einen Unfall auf der A14 Richtung Nossen zwischen Grimma und Mutschen ist die Autobahn hier aktuell voll gesperrt, also am besten Grimma noch runterfahren. Und A38 Richtung Halle zwischen Dreieck-Partenau und Kreuz Leipzig Süd haben wir auch einen Stau. Gute Fahrt.
0: Ja, danke schön, Miri.
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13: Was um Himmels Willen ist das?
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0: Das war ein Fuchs, hast du gehört, ja?
9: Was war das?
0: Ein Fuchs.
9: Ja, ja, so, ein Fuchs mit Fremdsprache.
0: Bellen doch auch. Ja, ein fremdsprachiger Fuchs, ja, ein Zugewanderter. Ja, Sie kennen ja den Spruch, der Fuchs ist schlau und stellt sich dumm. Bei vielen ist es andersrum. Aber warum ist denn der Fuchs eigentlich so schlau? So, das ist doch mal eine gute Frage, oder?
9: Stelle ich mich jetzt mal dumm.
0: Ja, nein,
9: nein, im Gegenteil. Aber gleich machen wir schlau. Genau, also spannende Fakten rund um den Fuchs haben wir gleich.
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0: Cha, cha. Kira. So, es ist gleich 7:30. Genauer gesagt in 5 Sekunden. Und da machen wir jetzt mal schlau. Und ja, da geht's um jemanden, der sehr schlau ist, nämlich der Fuchs. Aber stimmt das auch? Was passiert da eigentlich bei dem im Oberstübchen? Unser Lehrerkind Christine hat sich zum Fuchs mal schlau gemacht.
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2: Klein, aber oho, ist das Gehirn eines Fuchses. Es hat nämlich nur die Größe einer Walnuss, aber ähnliche Strukturen wie bei Primaten, bei Affen. Füchse besitzen zum Beispiel die sogenannte Theory of Mind. Sie können bis zu einem gewissen Grad verstehen, was andere Tiere denken und wie sie handeln würden. Sie beherrschen damit auch das Prinzip der Täuschung und der Kooperation. Das ist die legendäre List. Das Gehör eines Fuchses ist phänomenal. Er kann das Trippeln einer Maus mit den klitzekleinen Füßchen auf über 40 Meter Entfernung wahrnehmen. Diese Radarohren machen ihn zu einem der effizientesten Jäger unserer Wälder. Und Füchse sind untereinander irresozial. Sie leben oft als monogames Pärchen, teilen sich die Aufzucht der Jungen und Füchse spielen. Einfach so, aus purem Vergnügen. Teilweise sogar mit anderen Arten, mit Dachsen zum Beispiel. Bei uns in Deutschland gibt es in freier Wildbahn nur den Rotfuchs. Füchse sind sehr anpassungsfähig. Der Bestand gilt seit Jahren als stabil.
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0: 4 nach 7:30 jetzt. Guten Morgen.
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3: Ja, wirklich schönes Wetter zum Tagesstart bei uns in Leipzig und ein wichtiges Update von den Straßen auf der A14 Richtung Nossen zwischen Grimma und Mutschen. Hat es ja den Unfall gegeben, ist keine Sperrung mehr. Der Verkehr rollt da einspurig dran vorbei, hat gerade der Frank Bescheid gesagt. Dankeschön. Und ein Stau noch auf der A38 aus Halle zwischen Kreuz-Ribbachtal und Lützen.
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0: Hey You! Hey. Digga. Bist du da? Hallo?
1: Hallo, jetzt bist du wieder da.
0: Ach, oh, waren wir weg? Um Gottes Willen, was ist denn hier nur los? Mensch, Skinner. Hatten wir gerade jetzt hier eine Unterbrechung oder was?
1: Das war kurz, also es war wie eine Behinderung im Bahnverkehr. Also lag ein Ast auf der Schiene gerade.
0: Ja, wahrscheinlich der Russe. Ja. So. Herr Klein, da ist er, unser Chefmeteorologe an diesem wunderschönen Dienstagmorgen. Es ist gleich 7:50. Wir haben heute noch gar nicht über Fußball gesprochen, fällt mir gerade so auf.
1: Es
0: gibt die erste kleine, vielleicht sogar größere Sensation, hast du mitbekommen? Spanien, einer der Mitfavoriten. Spanien gegen Kap Verde, 0:0.
1: Ja. Kap Verde ist wie groß?
0: Kap Verde ist ungefähr so groß wie die Landeshauptstadt, wie Dresden, musst du dir vorstellen. So etwa 500.000 Einwohner.
1: Ja.
0: Es ist wohl die drittkleinste Nation bei dieser Fußball-WM. Ich weiß gar nicht, wer die kleinste ist.
1: Ach.
0: War das schon Curaçao?
1: Glaube ich, nur 150.000 Einwohner.
0: Richtig.
1: Also ist ganz klein, ja.
0: Dagegen ist ja Kap Verde regelrecht bevölkerungsreich mit seinen 500.000 Einwohnern. Übrigens soll das sehr, sehr schön sein. Warst du schon mal da, Kap Verde?
1: Nein, war ich noch nicht, nee.
0: Das ist also, wenn man sich das vorstellt, Kanarische Inseln. Kennt man, ne? Kennst du,
1: Kanaren. Jetzt hört die Musik, es wird ein Quiz draus.
0: Es wird ein Quiz draus, ja. Kanaren kennst du. Und dann einfach so noch ein Stück runter, so Richtung Süden. Runter, ja. Klebt so an Afrika dran, 500 Kilometer vor Afrika. Und das machen die kapverdischen Inseln, oder das kennzeichnet sie, das macht sie aus. Ja, das ist so eine Mischung aus afrikanischer und europäischer Kultur, verteilt auf 10 Inseln. Und man unterscheidet diese Inseln, da geht so geografische gedachte Linie durch, die Inseln über dem Wind und die Inseln unter dem Wind.
1: Ja,
0: Kap Verde. Soll wirklich schön sein, noch kein Massentourismus. Ansatzweise gibt es das schon, aber ist wohl noch nicht so extrem, wie wir das von anderen Inselgruppen kennen hier in unserer Reichweite. Und die Leute sollen total nett sein. Die singen wohl den ganzen Tag. Das ist wohl sehr typisch für die kapverdischen Inseln, dass alle irgendwie singen, alle irgendwie immer fröhlich sind und mit ganz vielen kreativen Dingen beschäftigt sind. Ja, also so alle machen irgendwas, ja, keine Ahnung, Gedicht schreiben, zeichnen, malen und so und eben ganz viel singen. Also die Kapverden, da müssen wir uns das mal angucken, Micha. Wir machen das mal.
1: Klingt fantastisch, ja.
0: Wir reichen das mal ein beim Chef, dass wir vielleicht mal einen Monat von den kapverdischen Inseln aus funken.
1: Aber ich habe das Gefühl, dass wir da die Stimmung runterziehen.
0: Ja, das stimmt. Mit unserem Gemeckere hier immer. Ja, hast du recht. Micha, das kleine Quiz mit Micha Klein jetzt,
1: Es
0: entscheidet darüber, wer im Anschluss an den Wetterbericht das Käffchen ausgibt. Und zwar, eine ganz einfache Frage. Ich möchte von dir einfach nur wissen, wie die Hauptstadt der Kapverden heißt. Der kapverdischen Inseln.
1: Ja.
0: Ist das Praia, ist das Daya oder ist das Ja? Das weiß man.
1: Da fährt die 741 hin, glaube ich, ne? Von den Dörfern drumherum.
0: Ja, genau.
1: Ja, und das im Stundentakt. Da ist eine Straße.
0: Ja.
1: So, man kennt es. Ja, also ich hätte jetzt.
0: Daya oder Praia?
1: Ich wäre jetzt natürlich sofort auf Praia irgendwie gekommen. Das klingt noch so am ehesten, so exotisch und nach Insel. Praia.
0: Ja.
1: Und komm, heute ist Sonntag, zieh dir ein schönes Kleid an.
0: Wir fahren nach Praia.
1: Ja.
0: Und dann sagt sie aber ja. Ja.
1: Dann sagt sie ja.
0: Na so, dann hast du doch schon wieder.
1: Jetzt, dann sagt sie ja, ich will in die Hauptstadt.
0: Ja. Wo da? Na da ja. Ja, da, könnte auch da ja sein. Legen Sie sich bitte fest, Herr Klein, aber es geht um viel. So. Hauptstadt der kapverdischen Inseln. Praia, Daya, Yaya.
1: Ich weiß es wirklich nicht. Wo fliegen denn die internationalen Linien? Möchten der International Airport auf Kap Verden?
0: Leg dich bitte jetzt
1: fest. Ich nehme jetzt mal Praia.
0: Du nimmst Praia?
1: Ja, Praia de Kap Verde.
0: Die Hauptstadt der Kap Verden liegt auf der Insel. Wie gesagt, es sind ja 10 Inseln, 10 größere, gibt es noch ein paar kleinere. Liegt auf der Insel Santiago. Und die Hauptstadt heißt Praia! Praia!
1: Praia!
0: Praia! Du hast vollkommen recht.

0: Was ist die Hauptstadt von...
1: Wie heißt die Landeshauptstadt von Sachsen?
0: Von Sachsen, so, genau so.
1: Meinst Dresden, Festen oder Schnesten? Oder? Ja. Keine Ahnung, ja, vielleicht gibt's das.
0: Olaf, noch nie gehört.
1: Durchschnittstemperaturen auf den Kapverden zwischen 25 und 30 Grad. Zumindest so in der besten Reisezeit zwischen Oktober und Juli, habe ich gesehen. Das schaffen wir Richtung Wochenende auch.
0: Genau, bei denen schwankt es wahrscheinlich nicht allzu sehr, weil sie ja mitten da im Atlantik liegen. Bei uns schwankt es noch ganz ordentlich, aber es geht jetzt sehr steil bergauf. Heute sind wir bei über 20, teilweise so 22, 23 Grad am Nachmittag. Heute ein Tag, bei dem es noch Auflockerungen immer mal wieder zwischendurch gibt, am ehesten heute Vormittag. Dann werden die Wolken wieder dichter und gerade nachmittagsabends sind dann Schauer, vielleicht auch mal ein Gewitter möglich. Und dann kommt die warme Luft so richtig bei uns an. Schon mal 25 Grad morgen und am Donnerstag können wir bei 28 Grad vielleicht auch ganz knapp die 30 Grad Marke erreichen. Und dann wird es unangenehm, nämlich Freitag, Samstag, Sonntag über 30, teilweise 34, 35 Grad. Sehr warme Nächte, drückender, schwüler, also eine Hitzewelle.
1: Okay, dann können wir uns fühlen wie auf den Inseln unter dem Wind, den Kapverden, Micha. So, das Käffchen geht auf mich.
0: Steht der da, ja?
1: Ja, ja, da ja. Ja, ja.
0: Nehme ich.

0: Love me. 12 Minuten vor 8. Schönen Dienstag. Wir waren gerade beim Thema Fußball. Verpasst vielleicht, dass Jürgen Klopp heute seinen 59. Geburtstag feiert. Und was heute sonst noch wichtig ist und wichtig wird, erfahren Sie auch gleich bei uns in den Nachrichten.
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6: Mit Dorit Kriller. Guten Morgen. Obwohl die Stadt die Leipziger Umweltzone für Autofahrer im April als aufgehoben erklärt hat, gilt sie immer noch. Stella Stürmer, was ist da los?
7: Die Stadt hatte damals bekannt gegeben, dass die Zone in ihrer jetzigen Form aufgehoben wird, weil sich die Luftqualität in der Stadt deutlich verbessert habe. Doch auch 2 Monate danach stehen die Warnschilder noch überall an den Ortseingängen. Abgeschafft wird die Plakette nicht sofort, wie uns ein Sprecher jetzt auf Nachfrage erklärt hat. Das sei erst für die sogenannte Fortschreibung des Luftreinhalteplans vorgesehen und die ist erst 2027 oder 28 geplant. Bis dahin gelte die Umweltzone weiter.
6: In Leipzig werden viele E-Zigaretten falsch entsorgt. Darauf hat die Stadtreinigung hingewiesen. Vielen sei nicht bewusst, dass darin Akkus und damit erhebliche Brandrisiken stecken. Im vergangenen Jahr habe das zu mehreren Bränden in Abfallpressen geführt. Deshalb beteiligt sich die Stadtreinigung jetzt an der sachsenweiten Kampagne Akkus in Brand. Ab Juli können Einweg-E-Zigaretten übrigens auch an allen kleinen Verkaufsstellen zurückgegeben werden. Im Karl-Heine-Kanal rücken ab heute Mähboote an. Sie sollen die stark gewachsenen Wasserpflanzen zwischen Nonnenbrücke und Lindenauer Hafen zurückschneiden. Die sogenannte Krautung ist nötig, um die ökologische Funktion des Kanals zu erhalten und gleichzeitig eine öffentliche Nutzung zu gewährleisten. Dieser Rückschnitt werde einmal pro Jahr gemacht, heißt es von der Stadt Leipzig.
8: Nach dem vorläufigen Abkommen zwischen den USA und dem Iran ist noch nicht so wirklich klar, was es genau beinhaltet und was daraus folgt. Zum Beispiel, ob Deutschland bei der Minenräumung in der Straße von Hormuz helfen könnte. Bundesaußenminister Johann Wadephul sagte diesbezüglich im ZDF, man sei vorbereitet, müsse die Voraussetzungen aber erst einmal sorgfältig anschauen. Unterdessen hat die iranische Fußballnationalmannschaft in ihrem politisch stark aufgeladenen ersten WM-Spiel einen sportlichen Rückschlag vermieden. Das Team spielte 2:2 gegen Neuseeland. Zuvor war Europameister Spanien gegen Außenseiter Kap Verde nicht über ein 0:0 hinausgekommen. Belgien und Ägypten trennten sich 1:1 unentschieden. Und auch bei Saudi-Arabien gegen Uruguay gab es keinen Sieger. Auch dieses Spiel ging 1:1 aus.
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9: Guten Morgen, ein wirklich schöner Tagesstart bei uns in Leipzig. Die Temperaturen gehen auf 21 Grad rauf heute. Paar Wolken sind immer mal mit dabei, die tun aber erstmal nichts weiter. Gegen Abend kann es dann einzelne Schauer geben. Morgen der Tag, der wird noch ein Stückchen milder mit bis zu 24 Grad. Donnerstag bis zu 29, Freitag bis zu 32 Grad. Und auf den Straßen ist einiges. einiges los. Ein Stau auf der Torgauer Straße stadteinwärts am VW-Autohaus wegen einer Baustelle. Stau auf der A14 Richtung Nossen zwischen Klinger und Mutschen. Und ein Blitzer auf der A14 Richtung Dresden unter der Taucherbrücke. Auch gerade gemeldet von der Andrea. Ansonsten läuft alles störungsfrei. Ich wünsche eine gute Fahrt. Schönen Tag.
10: Dankeschön, Miri.
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10: Entschuldigung. So. Jetzt sammeln wir uns mal wieder. Mhm. Wünschen Ihnen ganz seriös einen großartigen Start in diesen Dienstag.
9: Und es ist so gut, dass wir ihn haben. Der macht nicht komische Geräusche.
10: Nein.
9: Unser Mann für den Fußball, ja. Jens Umbreit, wird uns gleich mal so ein bisschen ins Bild holen. Holt sich jetzt noch einen Kaffee und dann geht's gleich los.
10: Bleiben Sie dran. Jetzt schönen guten Morgen.
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0: 8:02. So, und jetzt reden wir mal über Fußball.
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0: Ja, und die WM hat ihre erste kleine Sensation, vielleicht auch eine größere. Der haushohe Favorit Spanien schaffte es nicht, Underdog Capverde zu bezwingen. Ja, nicht ein einziges Tor ist gefallen. Jens Umbreit, unser Sportexperte, hilf uns mal so ein bisschen mit Grundlagenwissen, mit der Einordnung zu Capverde.
3: Also das 1x1 in Geografie für Capverde, westafrikanischer Inselstaat im Atlantik, ein Paradies für Taucher, Kite- und Windsurfer, 10 vulkanische Inseln, die rund 500 Kilometer von der afrikanischen Küste entfernt liegen, zusammen etwa 525.000 Einwohner. Zum Vergleich, da hat zum Beispiel Dresden mehr. Und die sind zum ersten Mal bei einer Weltmeisterschaft dabei. Den ganzen Stolz der Spieler, den hast du schon bei der Nationalhymne gesehen, als die Spieler Arm in Arm zur Melodie der Landesmusik hin und her schunkelten. Und die haben den Europameister aber mal so richtig blamiert. Selbst die Superstars Lamine Jamal und Nico Williams, die dann später eingewechselt wurden, haben es nicht geschafft, gegen den Weltranglisten 64. ein Tor zu erzielen. Endstand 0:0. Und ganz ehrlich, das wertet auch nochmals den Auftritt der deutschen Nationalmannschaft vom Sonntagabend auf. Dieses 7:1 gegen Curaçao. Klar haben viele gesagt, naja, gegen Curaçao musst du gewinnen. Aber wir haben es eben bei den Spaniern gesehen. So normal ist das dann nicht. Und 7 Tore da zu schießen, das ist aller Ehren wert. Wir sind deshalb noch nicht Weltmeister. Da sind noch 7 Spiele zu spielen. Aber wir sind anders als die Spanier im Turnier angekommen. Ole.
0: Ole. Dankeschön, jetzt so breit.
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0: Jackson. Also, damit, sag mal, ist er nicht von der irgendwie der Neffe oder so, der da in dem Michael-Film spielt?
1: Das hat mir Claude noch nicht beantwortet. Warte mal,
0: von wem frag mal bitte ChatGPT, frag mal bitte Jermaine Jackson, Film, Michael.
1: Ich hab daran erkennst du auch, wie intelligent die KI ist, weil meine Frage war, Film Michael Doppelpunkt, wer spielt den Michael? So, hat er mir schon darauf geantwortet, das ist Antoine Foucault.
0: Ja, Antoine Foucault. Ja.
1: Jackson Neffe, aber von
0: Jermaine
1: Jackson. Der ist der Onkel. Also sprich, was? Jafar Jackson ist der Sohn von Jermaine Jackson.
0: Also der Sohn. Ah,
1: der Sohn.
0: Also ihr Sohn. Siehste, Mensch, können wir vielleicht nochmal auf Anfang? Ja, wir schneiden das jetzt mal alles raus hier. Und das ist ja dann geballte Musikkompetenz, wenn jetzt der Ansager hier, der Morgenansager im Radio sagen kann, hey, das war Jermaine Jackson und ihr Sohn spielt ja aktuell in diesem Michael-Film.
1: Nein.
0: Bitte was?
1: Jermaine ist der Typ.
0: Sein. Wir gehen nochmal auf Anfang. Ja, schön. Hab ich ihr gesagt?
1: Du hast ihr gesagt.
0: Ja, ich habe ihr gesagt. So, okay, jetzt nochmal auf Anfang. So, das war Jermaine Jackson und sein Sohn spielt ja gerade sehr, sehr erfolgreich in dem aktuellen Film, der gerade für großes Aufsehen sorgt, rund um den Globus, Michael. So, war das okay jetzt einigermaßen, oder?
1: Bei dir noch was wert mit der Karriere.
0: Meinst du?
1: Ich meine ja, du solltest dich mal beim Radio bewerben.
0: Ja, vielleicht sollte ich mir auch den Film mal angucken. Wir waren jetzt letztens im Kino und da stand wirklich die Entscheidung zwischen Michael oder Nürnberg mit Russell Crowe. Also doch durchaus diametrale Unterschiede zwischen beiden Filmen. Und ich habe mich dann für Nürnberg entschieden. Und ich muss sagen, also um Gottes Willen, ich will jetzt hier die Stimmung nicht runterziehen an diesem schönen Dienstagmorgen, aber das ist harter Tobak und diesen Film sollte man sich angucken. Nürnberg, da geht's also um den Nürnberger Prozess 1945 und im Zentrum der ganzen Handlung steht so ein bisschen Hermann Göring. Ja, und sein Psychiater, also ist dann jemand von der US-Armee, ein Psychiater, der dort eingesetzt wird, um den so ein bisschen zu durchleuchten, damit der möglichst transparent wird, um dann in diesem Prozess vielleicht ein paar Vorteile zu haben gegen Hermann Göring. Ah, toller Film. Wirklich. Also mich hat das total geflasht und tief beeindruckt. Kann ich empfehlen. Nürnberg läuft gerade aktuell in den Kinos und ein wirklich sensationeller Russell Crowe, der den Göring spielt. Ja, also wirklich toll. So, wollte ich nochmal loswerden. Wie sind wir drauf gekommen? Achso, wegen Michael. Michael Jackson läuft auch gerade in den Kinos. Michael.
1: Dass du dich anders entschieden hast, das war der Ausgang.
0: Dass ich mich umentschieden hatte, richtig, genau.
1: Wäre es los gewesen, wenn es eine Rilke-Verfilmung gegeben hätte, dann wäre deine Entscheidung ja noch schneller gefallen. Ja,
0: in der Michael Jackson mitgespielt hätte, zum Beispiel.
1: Ja, auch getanzt
0: so,
1: hätte.
0: Und der Sohn von dem German Jackson, nicht der. Micha, wir kommen mal zum Wetterbericht. Was hast du denn so zu sagen heute?
1: viel gibt's zu sagen. Es ist jede Menge los. Also heute ist der Tag, wo die Temperaturen... Temperaturen noch paschen tun. Nein, also da sind wir bei so gerade mal 20 bis 22 Grad in der Spitze am Nachmittag und das mit vielen, vielen Wolken. Auflockerungen sind häufiger noch am Vormittag dabei, auch wenn die eher spärlich beteiligt sind. Nachmittags sind dann oft sehr dicke Wolken am Himmel, die es auch ein bisschen dunkel machen, denn daraus können sich dann Schauer, vielleicht auch mal ein Gewitter entwickeln. Morgen kommt die warme Luft, über 25 Grad dann vielleicht schon mal. Und richtig heiß wird es ab Donnerstag, dann so noch knapp unter 30 Grad. Freitag, Samstag, Sonntag, Montag wahrscheinlich 30 Grad plus, teilweise 34 Grad.
0: Also der Hochsommer kommt zurück, pünktlich mit dem kalendarischen Sommeranfang. Der ist ja am Wochenende.
1: Genau.
0: Stimmt's?
1: Ist der am 20.
0: oder 21. Frag mal, ChatGPT.
1: Warte mal, kalendarischer... Schnell müsste man tippen können. Ja. Sommeranfang...
0: Hast du keine Sprachfunktion?
1: 21. Ja,
0: aber 21. Also am Sonntag.
1: Ich muss mich entscheiden, ob ich mit der KI oder mit dir spreche.
0: Ja.
1: So, 21. Juni, 10.24 Uhr.
0: Dann ist er da, ganz offiziell, der Sommer.
1: Ja.
0: Und jetzt ist er auch schon da, ganz offiziell, der Kaffee.
1: Der Kaffee?
0: Ja.
1: Okay.

0: So, 8.19 Uhr ist es, 11 Minuten vor 8:30, einen wunderschönen guten Morgen. Auch Großbritannien plant jetzt ein Social-Media-Verbot für Kinder und Jugendliche unter 16 Jahren. Die Einschränkungen sollen dann ab kommenden Jahr gelten, wenn, das muss man noch sagen, wenn die Regierung bis dahin noch im Amt ist. Die stehen ja in Großbritannien auch ziemlich unter Druck. Was heute sonst noch wichtig ist und wichtig wird, das erfahren Sie auch gleich bei uns in den Nachrichten.
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9: mit Dorit Kreller. In einer neuen Petition werden mehr und neue öffentliche Toiletten für den Clara Zetkin Park gefordert. Viele Besucher würden sich dort oft und unschön erleichtern, heißt es zur Begründung. Die Skulpturengruppe um Johann Sebastian Bach im Leipziger Hauptbahnhof wächst. Übermorgen sollen in der Osthalle drei neue lebensgroße Figuren des berühmten Komponisten enthüllt werden. Gestaltet wurden sie von Leipziger Schülern. Jeder fünfte Sachse fühlt sich bei großer Hitze am Arbeitsplatz stark eingeschränkt. Das berichtet die Stiftung Gesunde Erde, gesunde Menschen. Doch sogar bei gesundheitlichen Problemen würden etwa 12% trotzdem weiterarbeiten. Nach jahrelangen Verhandlungen hat das EU-Parlament einem Vorschlag zu den Rechten von Fluggästen zugestimmt. Demnach dürfen Familien im Flugzeug kostenlos Sitzplätze nebeneinander reservieren. Außerdem müssen Ticketpreise übersichtlich dargestellt werden.
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10: Einen wunderschönen Dienstag. Das ist ein wirklich angenehmer Tagesstart mit viel blauem Himmel, mit viel Sonnenschein. Ein paar Wolken sind schon mit dabei, die tun aber erstmal nichts. Gegen Abend kann es dann allerdings ein paar kleinere Schauer geben. Und morgen der Tag wird noch ein Stückchen schöner mit Temperaturen um die 24 Grad. Donnerstag dann bis zu 29 Grad. Und auf den Straßen haben wir einen Stau auf der Torgauer Straße stadteinwärts an der Baustelle. A14 aus Nossen, Höhe 3 Partenaue, hat es einen Unfall jetzt gegeben auf der linken Spur. In der Gegenrichtung zwischen Klinger und Mutschen immer noch Stau nach dem Unfall und Metallteile liegen auf der A72 zwischen Kreuz Leipzig Süd und Espenhain.
0: Dankeschön, Miri.
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0: Ja, vielen Dank an Jürgen. Kloppi, Jürgen Klopp. Heute wird er 59. Happy Birthday. So, und richtig gut geht's ja auch weiter. Und ja, wir sagen auch was Gutes. Nämlich,
10: was denn?
0: Guten Morgen.
10: Achso, ich dachte, du hast jetzt irgendwas vorbereitet.
0: Guten Morgen.
10: Nee, wolltest du nur guten Morgen sagen?
0: Kurz vor 8:30.
10: Na gut.
0: Also,
10: kommst du guten Tag.
0: Ja, dann.
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0: Eine Minute nach 8:30 jetzt. Guten Morgen.
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2: Ja, frisches Obst, knackiges Gemüse, duftendes Brot und regionale Spezialitäten. Heute lädt wieder der größte Wochenmarkt Leipzigs zum Bummeln ein. Wie jeden Dienstag stehen sich auf dem Markt vor dem Alten Rathaus bis zu 100 Händler die Beine in den Bauch. Danke dafür. Wer noch Zutaten fürs Abendessen braucht oder einfach nur Hunger hat, sollte mal vorbeischauen, denn auch in der Mittagspause lohnt sich ein Abstecher. Viele Stände haben auch leckeres Streetfood und frische Snacks für den kleinen Hunger.
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0: 4:30.
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3: Einen schönen guten Morgen. Auf die nächsten Tage können wir uns definitiv freuen. Heute geht's auch schon sehr angenehm los. 21 Grad die Höchstwerte. Kleinere Schauerwahrscheinlichkeit gibt's für den Nachmittag. Und auf den Straßen haben wir einen Stau auf der Torgauer Straße stadteinwärts und einen Unfall auf der A14 aus Nossen, Höhe 3 Partenaue. Zwischen Klinger und Mutschen ebenfalls noch Stau in der Gegenrichtung.
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0: Ich habe den Kopf gerade mal so aus dem Fenster rausgestreckt, ja, Herr Klein.
1: Ja.
0: Das ist gar nicht schlecht, das fühlt sich gut an.
1: Und da außen sagte das auch, also als der Kopf da ankam, sagte es auch nicht schlecht.
0: Ja. Ist jetzt besser als vorhergesagtes Wetter, oder? Kann das sein?
1: Was war denn vorhergesagt?
0: Weiß ich nicht mehr. Weißt du es noch? Also wenn du es nicht weißt, du bist doch Meteorologe.
1: Also ich habe gesagt, viele Wolken und heute eben noch nicht ganz so warm, ne?
0: Ja.
1: Was ist das also
0: jetzt ist es gerade so schön, so huschelig, so. Ach Mensch, ich weiß nicht. Ja. Ich weiß nicht, ob dieser Beruf was für uns ist.
1: Welcher?
0: Ja, ich Ansager und du bist mal als Meteorologe. Wir sollten zur Bundeswehr gehen. Ich weiß nicht, ob die uns da noch nehmen in unserem Alter, aber ich habe gerade eben, deswegen erwähne ich es, ich habe gerade gesehen, Neueinsteiger im niedrigsten Dienstgrad, 2700 Euro Grundgehalt.
1: Okay. Ja.
0: Und dann wird aber noch eine monatliche, wie heißt das, Verpflichtungsprämie von 451 Euro gezahlt.
1: Okay.
0: So, das heißt, du bist so bei 3,2 ohne Zuschläge. Was ist denn der niedrigste Dienstgrad? Ist das Soldat oder was? Wie steigen wir da ein?
1: Das weiß ich nicht. Was ist denn
0: warte,
1: ich habe ja nicht
0: gedient, deswegen ich. Na, das ist doch jetzt, ich habe doch noch 8 bei mir.
1: Ich würde gern in die Weltraumabteilung gehen.
0: Zu
1: Oberst Markus Söder.
0: In die Weltraumabteilung?
1: Ja, bei der Bundeswehr hier. Also Deutschland wird doch inzwischen im All verteidigt.
0: Pass auf, weißt du, selbstverständlich. Ja, und am Hindukusch und weiß nicht, wo noch überall Deutschland verteidigt wird. Jetzt am Ural. So, warte mal, Soldat ist keine Dienstgradbezeichnung.
1: Nee, okay.
0: Nein. Und zwar der niedrigste, das sind, zum Beispiel Grenadier. Grenadier ist der niedrigste. Oder Jäger. Oder Panzerschütze.
1: Grenadier, dachte ich, das wäre so ein Sirup, den man in Getränke tut.
0: Oder Kanonier. Ja, guck mal hier. Oder Panzerkanone. Panzerkanone ist kein Dienstgrad. Panzerkanonier. Boah, das klingt alles schon so martial.

0: Und dann Obergefreiter und dann Hauptgefreiter, dann bist du Stabsgefreiter, das ist aber schon nicht. So, dann Oberstabsgefreiter und dann bist du Korporal, also zumindest hier in diesem. So.
1: Und hast dann du gesagt, ich bin korpulent?
0: Korporal, habe ich gesagt. Ach so. Ach, und so weiter und so weiter. Das ist ja spannend.
1: Guck mal, in früheren Jahrhunderten, da konntest du ja wenigstens noch mit dem Trömmelchen vorweglaufen, war natürlich totales Kanonenfutter oder die Fahne halten oder sowas. Aber selbst solche Tätigkeiten sind wir ja nicht zu gebrauchen, oder?
0: Überhaupt nicht. Ja, dass sich das auch hat alles einfallen lassen. Das muss doch jemand sich mal ausgedacht haben, aufgeschrieben haben. So.
1: Weißt du, da saß einer mit der Excel-Tabelle und gesagt, da brauchen wir noch welche, die nennen wir.
0: Hauptgefeuertert, Stabsgefeuertert, Oberstabs, dann guck, also verrückt. Naja. So, Herr Klein, wir gucken mal nach dem Wetter. Wir bleiben mal beim Wetter, würde ich sagen.
1: Ja, besser.
0: Ja, können wir zwar auch nicht. Naja, da fällt es nicht so auf.
1: Wenigstens einer von uns. Eben. Tatsächlich, das ist ja die alte Geschichte. Wir reden ja immer von Wetterfronten und so weiter. Also da kommt eine Front reingezogen und so weiter. Das hängt damit zusammen, dass das Anfang des 20. Jahrhunderts entwickelt wurde, die Meteorologie.
0: Ach, richtig, die Front.
1: So, und da haben dann die Meteorologen auf die Wetterkarten gestarrt und überlegt, wie nennen wir das denn, wenn da so ein Gebilde ankommt. Und dadurch ist das so ein bisschen kriegerisch in der Sprache.
0: Und es gab doch bestimmt beim Militär, oder gibt es immer noch auch Meteorologen, oder?
1: Also definitiv, natürlich. Ja. Viele der größten Entscheidungen hingen von der Meteorologie ab. Also wann zum Beispiel damals in der Normandie der D-Day startete, von der Wettervorhersage ab. Zum Beispiel. Und viele, viele andere Tage und Entscheidungen auch. Wettermäßig. Heute nicht so viel zu entscheiden, außer ob man vielleicht am Nachmittag dann doch nochmal irgendwie einen Schirm oder Ähnliches mitnimmt. Denn es sieht so aus, wir haben heute die vielen dicken Wolken. Auflockerung gerade heute früh. Stellenweise sieht es ja auch noch ganz hübsch aus. Aber es zieht sich dann immer mehr zu. Und dann kommt so ein bisschen leichter Regen hereingezogen. Das kann also mal so ein bisschen anhaltend regnen. Ganz, ganz leicht. Und später geht es in Schauer über, die von Westen her reinziehen, also auch mal vielleicht kräftiger und vielleicht sogar noch mal ein Gewitter mit dabei. Heute bei Temperaturen knapp über 20 bis zu 22, 23 Grad. Morgen schon deutlich wärmer um 25. Donnerstag vielleicht so 28, 29 und ab Freitag sind wir bei den 30 Grad. Das wird also richtig heiß.
0: Okay, alles klar. Dann gibt es jetzt noch einen letzten Befehl.
1: Ja. Wegtreten, ja.
0: Fertig machen zum, wie hieß denn das hier, Käffchen nehmen.
1: Schlucken.
0: Fertig mal zu schlucken. Da muss ich sagen, jawohl, ja, Stabsgefreiter.
1: Wie viel hast du bei Einbruch der Dunkelheit hat der Soldat mit.
0: Mit
1: Einbruch der Dämmerung hat der Soldat
0: mit zunehmender Dunkelheit zu rechnen. Genau so war es. Micha, wir hören uns später nochmal.
1: Machen wir bis dann.

0: 11 Minuten vor 9, Dienstag der 16. Und alles Wichtige heute Morgen gibt's gleich bei uns nochmal zusammengefasst. Für Sie hier in den Nachrichten.
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4: Mit Dorit Kreller. Guten Morgen. Braucht es im Clara Zetkin Park mehr öffentliche Toiletten? Eine entsprechende Petition hat nun das Leipziger Rathaus erreicht. Stella Stürmer mit den Einzelheiten.
5: Gefordert werden neue Anlagen im Bereich des Wasserbeckens am Musikpavillon. Viele Besucher würden dort häufig kleine und große unschöne Geschäfte verrichten, heißt es. Vor allem über Pfingsten beim WEF-Gotik-Treffen. Unsere Stadt sollte ihnen die Möglichkeit bieten, sich zivilisiert zu erleichtern, heißt es in der Petition. Auch die Gastronomen in der Umgebung wären sicherlich nicht abgeneigt.
4: Meerbach für den Hauptbahnhof. In der Osthalle sollen übermorgen 3 neue Skulpturen des berühmten, in Leipzig wirkenden Komponisten enthüllt werden. Die lebensgroßen Bach-Figuren wurden von Schülern gestaltet. Sie sollen die Skulpturengruppe ergänzen, die dort seit 2018 auf zuletzt 5 Exemplare angewachsen war. Nach der Einweihung am Donnerstag werden Leipzig-Besucher am Hauptbahnhof also künftig von insgesamt 8 Bach-Musikern begrüßt. Es wird Ende der Woche wieder viele Menschen betreffen. Jeder 5. Sachse fühlt sich bei großer Hitze am Arbeitsplatz stark eingeschränkt. Das berichtet die Berliner Stiftung Gesunde Erde, gesunde Menschen. Im Freistaat wären das umgerechnet rund 436.000 Betroffene. 2/3 würden sich in ihrer Leistungsfähigkeit eingeschränkt fühlen. Bei gesundheitlichen Beschwerden arbeiten 12% trotzdem weiter. Nach dem vorläufigen Abkommen zwischen den USA und dem Iran ist noch nicht so wirklich klar, was es genau beinhaltet und was daraus folgt. Zum Beispiel, ob Deutschland bei der Minenräumung in der Straße von Hormuz helfen könnte. Bundesaußenminister Johann Wadephul sagte diesbezüglich im ZDF, man sei vorbereitet, müsse die Voraussetzungen aber erst einmal sorgfältig anschauen. Unterdessen hat die iranische Fußballnationalmannschaft in ihrem politisch stark aufgeladenen ersten WM-Spiel einen sportlichen Rückschlag vermieden. Das Team spielte 2:2 gegen Neuseeland. Zuvor war Europameister Spanien gegen Außenseiter Kap Verde nicht über ein 0:0 hinausgekommen. Belgien und Ägypten trennten sich 1:1 unentschieden. Und auch bei Saudi-Arabien gegen Uruguay gab es keinen Sieger. Auch dieses Spiel ging 1:1 aus.
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7: Einen wunderschönen Dienstag. Die Temperaturen bei uns in Leipzig, die gehen auf 21 Grad rauf heute. Der Tagesstart ist wirklich schön. Später können ein paar mehr Wolken aufziehen. Kleinere Schauerwahrscheinlichkeit gibt's für den Abend. Morgen der Tag, der wird dann richtig schön mit 24 Grad Höchstwerten. Donnerstag bis zu 29, Freitag dann sogar echtes Badewetter mit Temperaturen um die 32 Grad. Auf den Straßen, da haben wir immer noch den Stau auf der A14 Richtung Nossen zwischen Grimma und Mutschen. Auch in der Gegenrichtung gibt es Stau zwischen Dreieck-Partenaue und Leipzig-Ost. In Markkleeberg ist die Zürpiger Straße zwischen Hauptstraße und Stettelner Straße nach einem Unfall gesperrt und geblitzt wird auf der A14 unter der Taucherbrücke.
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10: Gut, dass ich dich habe. Was? Dass wir uns haben. Dass wir Sie haben. Ja, Dankeschön. Wir kriegen auch viele Nachrichten immer von Ihnen. Ja, das hilft uns natürlich, besser zu werden. Jeden Tag.
7: Ja, so. Genau.
10: Okay. Also, jetzt wünschen wir Ihnen erstmal einen tollen Start in den Dienstag. Es ist der 16. Juni und jetzt sind wir bei 5 Minuten vor 9.
7: Ja, einen schönen guten Morgen.
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0: Nachrichten, kurz nach neun jetzt.
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2: Ich bin Clarissa Kunert und wenn ich ganz ehrlich bin, in meinen Teenagerjahren hatte ich auch mal die ein oder andere Dating-App. Viel ist bei mir damals nicht rumgekommen, bei Julia und Pese allerdings schon. Aber nicht so, wie Sie jetzt denken. Kurz nach dem ersten Date haben die beiden nämlich den Leipziger Spazierclub gegründet.
3: Der Gedanke dahinter ist einfach, eine Community zu schaffen. Ich glaube, wir vergessen irgendwie in Zeiten der Digitalisierung, wie menschlich wir am Ende sind und wie sehr wir uns auch nach anderen Menschen sehen.
2: Letzten Samstag gab es dann die erfolgreiche Premiere mit 150 Spazierern. Und jetzt geht's diesen Samstag direkt weiter.
4: Wir planen, um 12 Uhr zu starten und dann kann sich jeder erstmal vielleicht einen Kaffee holen, wer möchte, oder ein bisschen erstmal quatschen. Die Route führt dann auch wahrscheinlich an einigen Spätis vorbei. Von daher schätzen wir, dass das Ganze so 3 Stunden ungefähr geht. Ist natürlich nach Ende hin offen, kann jeder dann entscheiden, wie lange er bleiben möchte.
2: Weitere Infos veröffentlichen die beiden dann auf ihrem Instagram-Account Spazierclub Leipzig. Also ich habe jetzt richtig Lust bekommen, spazieren zu gehen. Und wie sieht's bei Ihnen aus?
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0: down. So, wunderschönen guten Morgen. Es ist 9:09. Zeit für den Wetterbericht. Morgen, Herr Klein.
1: Morgen, Herr. Hallo. Ja,
0: wenn Sie wollen, können Sie auch darauf wetten, ob das, was der Michael Klein da vorhersagt, wirklich eintritt oder eben nicht. Das kann man ja nur inzwischen auch mit Fußball und allen möglichen Sachen machen. Es hat, lese ich gerade, gestern gab es ja die erste kleine Sensation.
1: Ja.
0: Mit Spanien gegen Kap Verde, 0:0.
1: Hat jemand auf Kap Verde gesetzt?
0: Ja, das gab es auch. Die haben relativ viel verdient. Hat aber auch jemand 1 Million Dollar wohl. Das hat ein internationaler Wettanbieter. Weiß ich, keine Ahnung, wie seriös das ist. Steht in verschiedenen Zeitungen heute Morgen, also online. Weiß nicht, ob das derjenige selbst veröffentlicht hat. Also wie auch immer, jedenfalls 1 Million auf den Sieg Spaniens gesetzt. Und ja, die Kohle war weg. Er hätte 100.000 Euro verdient, wenn das tatsächlich so gekommen wäre, dass Spanien gewonnen hätte. Aber so hat er 1 Million verloren.
1: 1 Million hat er gesetzt, um 10% zu gewinnen.
0: Richtig, wow. Genau.
1: Heftig.
0: Ja. So, und warte mal, umgekehrt gab es das auch. Aber nee, ich habe es vorhin gelesen irgendwo, aber es gab auch Gewinner. Natürlich, es gibt immer. Da, wo Verlierer sind auch die Gewinner.
1: Ja. Man konnte darauf setzen, dass Spanien nicht gewinnt. Und das ist ja ein Unentschieden.
0: Ja.
1: Das heißt, sie haben nicht gewonnen und dann hat er gewonnen.
0: Ja, ne? Du kannst ja auf alles wetten heutzutage.
1: Ja.
0: Inwieweit das jetzt alles so astrein und sauber ist und legal, das ist eine andere Frage, aber du kannst jetzt zum Beispiel sagen, hatten wir doch letztens das Thema, dass in Paris am, 16. Juni,
1: ja,
0: mittags um 12 Uhr mindestens 25 Grad sind. Dann kannst du wetten irgendwie, kannst du sagen, ich setze darauf 5.000 Euro und wenn das klappt mit den 25 Grad, dann kriegst du eben eine bestimmte Quote ausgezahlt, je nachdem, wie die Wetterlage gerade ist. Das gab's doch und da haben doch irgendwelche Leute die Thermometer manipuliert. Kannst du dich erinnern?
1: Ja, genau. Und ja, du musst ja nur jemanden finden, der dagegen wettet.
0: Genau.
1: Dann sind die mit dem Föhn anscheinend vor die Wetterstation gegangen und haben die aufgeheizt.
0: Ne? Okay. Das wird in den nächsten Tagen auch passieren. Das heißt, da brauchen wir eigentlich gar keinen Föhn. Das heißt, die Temperaturen, wenn Sie jetzt gerne eine Wette abgeben möchten, werden auf über 30 Grad steigen, ja?
1: Ich fände es jetzt interessanter, wie macht man das, wenn man sagt, ich wette, es sind nur 20 Grad am Sonntag, weil im Föhn oder auch nur im Ventilator bringt es ja nichts, sich davor zu setzen. Also ja, tatsächlich, es wird ordentlich heiß und warm. Wir werden heute noch so bei knapp über 20 bis 22 Grad ungefähr liegen. Heute ein Tag, der viele Wolken bringt und von Westen her langsam Regen, der hereinzieht. Der ist inzwischen schon über Thüringen unterwegs.
0: Ja.
1: Und dann ist es oftmals so ein leichtes vor sich hin Regnen erst einmal. Vor allem in der Westhälfte Sachsens, Richtung Osten, kommt das noch nicht so gut vorwärts. Und dann später kann das in Schauer übergehen. Und das bedeutet dann auch mal stellenweise etwas kräftiger, vielleicht auch nochmal ein Gewitter mit dabei. Ja, und morgen dreht dann die Luftströmung, es wird wärmer, 25 Grad, vielleicht ein vereinzelter Schauer mal irgendwo, ansonsten trocken. Und am Donnerstag, da sind es dann Temperaturen, die schon an die 30 Grad Marke heranreichen. Und am Freitag sind wir drüber.
0: Okay, also der Hochsommer kommt zurück, pünktlich mit dem Wochenende.
1: Richtig, genau so.
0: Und wir kommen jetzt zum Käffchen.
1: Sehr gerne.
0: Und hören uns morgen wieder.
1: Machen wir.
0: Dann bis dann. Kannst du wetten.
1: Jo.
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1: So, Achtung, wichtige Meldung von den Straßen. Miri, was haben wir?
2: Genau, wir haben Falschfahrer leider auf der B2 in Richtung Chemnitz zwischen Coburger Straße und Kreuz Leipzig Süd. Dort bitte auf keinen Fall überholen. Fahren Sie bitte ganz vorsichtig. B2 an Falschfahrer zwischen Coburger Straße und Kreuz Leipzig Süd. Obacht.

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10: Mit Dorit Kreller. Autofahrer in Leipzig brauchen auch weiter eine Umweltplakette, das hat die Stadt auf Anfrage mitgeteilt. Die seit 2011 bestehende Umweltzone werde erst 2027 oder 2028 aufgehoben, hieß es. Ab Juli müssen auch kleine Verkaufsstellen wie Kioske oder Tankstellen gebrauchte E-Zigaretten zurücknehmen. Darauf hat die Stadtreinigung Leipzig jetzt hingewiesen. Grund sei eine Änderung beim sogenannten Elektronikgerätegesetz. Ab heute werden die Wasserpflanzen im Karl-Heine-Kanal zurückgeschnitten. Die sogenannte Krautung mit Mähbooten sei nötig, um seine Ökofunktion zu gewährleisten. Bei der Fußball-WM ist Europameister Spanien zum Auftakt gegen Außenseiter Kap Verde nicht über ein Unentschieden hinausgekommen. Die Partie endete sensationell 0:0. Belgien und Ägypten trennten sich anschließend 1:1 unentschieden.
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12: Einen wunderbaren Start in den heutigen Dienstag. Starten wir gleich mit einer wichtigen Meldung. Der Falschfahrer ist immer noch unterwegs auf der B2 in Richtung Chemnitz zwischen Coburger Straße und Kreuz Leipzig Süd. Auf keinen Fall überholen. Fahren Sie dort bitte ganz besonders vorsichtig. Der Tag an sich ist wirklich schön. Viel Sonnenschein gibt's, ein paar Wolken mischen mit und gegen Abend vielleicht mal ein einzelner Schauer möglich bei bis zu 21 Grad. Und ab morgen geht's dann Stück für Stück in die sommerliche Richtung. Und weitere Meldungen von den Straßen. Ein Stau an der Baustelle auf der Torgauer Straße stadteinwärts, Rückstau dort auch bis Taucher und auf die A14 und geblitzt wird auf der A14 Richtung Dresden unter der Taucher Brücke.
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16: Na, der Typ ist einfach ein Wahnsinn, weil der ein unglaubliches Selbstbewusstsein hat, eine Stärke und eine Gradlinigkeit, wie ich sie bei niemand anders gesehen habe.
17: Naja, wir sind oben. Ja, jetzt wünschen wir erstmal einen schönen guten Morgen. Einen guten Start in den Dienstag. Es ist 6:06.
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1: Den Zoo einmal ganz anders erleben. Das können Sie bei einem abendlichen Rundgang durch den Zoo Leipzig. Während die Tiere zur Ruhe kommen und die besondere Atmosphäre des Zoos am Abend genießen, geht es für Sie gemeinsam mit einem Zoolotsen auf eine Entdeckungstour durch die Anlage. 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Los geht's um 18.30 Uhr und wir haben die Tickets für Sie. 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Und mit etwas Glück hören wir uns gleich.
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1: Der Bildungsbericht liegt vor, Herr Klein. Der nationale Bildungsbericht vom Leibniz-Institut. Im Fach Mathematik hapert's, aber gewaltig. Mindeststandards im Fach Mathematik. Und zwar verfehlen das immer mehr junge Menschen. Vor 10 Jahren waren das noch 16%, die Mindeststandards verfehlt haben. Neuntklässler, Mathematik, 16%. Jetzt sind es 24%. Ja, 16, 24. Das ist ja mehr als das Doppelte. Ja, so.
2: Ja, warte, das Gute ist, warte mal, 9. Klasse. Jetzt warte mal so ungefähr 15 Jahre, dann sitzen die so langsam in den Behörden, die die Statistiken machen. Ja, und dann sind es ja nur noch 178%.
1: Ja. Ach, Herr Klein.
2: Aber das ist schon eine erschreckende Zahl, oder?
1: Ja, ja, finde ich auch. Hätte ich nicht damit gerechnet. Ja. Ich habe irgendwo gelesen, bei Facebook oder bei Insta, irgendwo hat jemand geschrieben, als die Meldung kam, dass Elon Musk Billionär ist, und da fragt jemand, wie Billionär, ist das jetzt ein Fan von Bill Kaulitz oder was?
2: Das ist nicht der Ernst.
1: Ja, habe ich gelesen. Wir haben heute noch gar nicht über Fußball gesprochen, fällt mir gerade so auf. Die erste kleine, vielleicht sogar größere Sensation hast du mitbekommen, Spanien gegen Kap Verde, 0-0.
2: Ja, Kap Verde ist wie groß?
1: Ungefähr so groß wie die Landeshauptstadt, wie Dresden, musst du dir vorstellen, so etwa 500.000 Einwohner.
2: Ja.
1: Übrigens soll das sehr, sehr schön sein. Warst du schon mal da, Kavern?
2: Nein, da war ich noch nicht, nee.
1: Die Leute sollen total nett sein. Die singen wohl den ganzen Tag. Das ist wohl sehr typisch für die kapverdischen Inseln. Alle irgendwie immer fröhlich sind und mit ganz vielen kreativen Dingen beschäftigt sind. Wir müssen uns das mal angucken, Micha. Wir machen das mal. Wir reichen das mal ein beim Chef, dass wir vielleicht mal einen Monat von den kapverdischen Inseln aus funken.
2: Aber ich habe das Gefühl, dass wir da die Stimmung runterziehen.
1: Ja, das stimmt. Das kleine Quiz mit Micha Klein. Ich möchte von dir einfach nur wissen, wie die Hauptstadt der Kapverden heißt. Der kapverdischen Inseln. Ist das Praia, ist das Daya oder ist das Ja-Ja? Das weiß man.
2: Da fährt die 741 hin, glaube ich, ne? Von den Dörfern drumherum.
1: Ja, genau.
2: Ja, und das im Stundentakt. Ja, ich wäre jetzt natürlich sofort auf Praia irgendwie gekommen. Komm, heute ist Sonntag, zieh dir ein schönes Kleid an, wir fahren nach Praia.
1: Und dann sagt sie aber ja. Ja.
2: Dann sagt sie ja.
1: Na so, dann hast du doch schon wieder.
2: Jetzt, dann sagt sie ja, ich will in die Hauptstadt.
1: Ja. Wo da? Na da ja. Ja, da könnte, ja. Könnte auch da ja sein.
2: Wo fliegen denn die internationalen Linien? Welchen der International Airport auf Kap Verden?
1: Leg dich bitte jetzt
2: fest. Ich nehme jetzt mal Praia.
1: Du nimmst Praia?
2: Ja, Praia de Kap Verde.
1: Die Hauptstadt heißt Praia!
2: Praia.
1: Du hast vollkommen recht.
2: Meinst du, die haben da auch so ein Quiz im Radio? Die haben auch so einen Radiosender und dann machen die morgens früh ein Quiz mit so einem Wetteronkel.
1: Ja?
2: Und dann fragen die...
1: Wie heißt die Landeshauptstadt von Sachsen?
2: Von Sachsen, genau so.
1: Meinst Dresden, Festen oder Schnesten? Oder?
2: Ja.
1: Keine Ahnung. So, das Käffchen geht auf mich.
2: Steht der da, ja?
1: Ja.
2: Nehme ich.
1: Ja.

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7: Mit Dorit Kreller. Guten Tag. Obwohl die Stadt die Leipziger Umweltzone für Autofahrer im April als aufgehoben erklärt hat, gilt sie immer noch. Stella Stürmer, was ist da los?

0: Die Stadt hatte damals bekannt gegeben, dass die Zone in ihrer jetzigen Form aufgehoben wird, weil sich die Luftqualität in der Stadt deutlich verbessert habe. Doch auch 2 Monate danach stehen die Warnschilder noch überall an den Ortseingängen. Abgeschafft wird die Plakette nicht sofort, wie uns ein Sprecher jetzt auf Nachfrage erklärt hat. Das sei erst für die sogenannte Fortschreibung des Luftreinhalteplans vorgesehen und die ist erst 2027 oder 2028 geplant. Bis dahin gelte die Umweltzone weiter. Wer ohne Plakette erwischt wird, riskiert ein Bußgeld von 100 Euro plus Bearbeitungsgebühr.
1: In Leipzig werden viele E-Zigaretten falsch entsorgt. Darauf hat die Stadtreinigung hingewiesen. Vielen sei nicht bewusst, dass darin Akkus und damit erhebliche Brandrisiken stecken. Im vergangenen Jahr habe das zu mehreren Bränden in Abfallpressen geführt. Deshalb beteiligt sich die Stadtreinigung jetzt an der sachsenweiten Kampagne Akkus in Brand. Ab Juli können Einweg-E-Zigaretten übrigens auch an allen kleinen Verkaufsstellen zurückgegeben werden. Im Karl-Heine-Kanal rücken ab heute Mähboote an. Sie sollen die stark gewachsenen Wasserpflanzen zwischen Nonnenbrücke und Lindenauer Hafen zurückschneiden. Die sogenannte Krautung ist nötig, um die ökologische Funktion des Kanals zu erhalten und gleichzeitig eine öffentliche Nutzung zu gewährleisten. Nach jahrelangen Verhandlungen hat das EU-Parlament einem Vorschlag der Mitgliedstaaten zu den Rechten von Fluggästen zugestimmt. Demnach dürfen Familien im Flugzeug kostenlos Sitzplätze nebeneinander reservieren. Außerdem müssen Ticketpreise übersichtlich dargestellt werden. Wer künftig online nach Flugtickets sucht, soll standardmäßig den Preis mit Handgepäck angezeigt bekommen. Bei der Fußball-WM in Nordamerika ist Europameister Spanien zum Auftakt gegen Außenseiter Kap Verde nicht über ein Unentschieden hinausgekommen. Die Partie endete sensationell mit 0:0. Belgien und Ägypten trennten sich anschließend 1:1 unentschieden. Und auch bei Saudi-Arabien gegen Uruguay gab es keinen Sieger. Auch dieses Spiel ging 1:1 aus.
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4: So, einen wunderschönen Dienstag. Ich hoffe, Sie genießen den Tag, was auch immer Sie tun. Und draußen kann man doch einiges tun, denn es ist sehr schön, vor allem jetzt zum Tagesstart. Ein paar Wolken sind allerdings unterwegs und die können vielleicht dann später auch mal einzelne Schauer bringen. Die Temperaturen gehen auf 21 Grad rauf. Morgen sieht's noch ein Stückchen schöner aus, noch ein paar mehr Wolkenlücken. Und ab Donnerstag wird's dann richtig schön sommerlich. Donnerstag 29, Freitag sogar streckenweise bis zu 32 Grad. Und auf den Straßen haben wir einen Blitzer auf der A14 Richtung Dresden unter der Taucherer Brücke. Ansonsten läuft alles störungsfrei. Gute Fahrt.
5: Dankeschön, Miri.
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7: Wo haben Sie denn den entdeckt?
5: Na, vielen Dank. So, das Wetterthema der Woche ist, es wird Hochsommer und wir bereiten Sie musikalisch drauf vor. Gleich mit Marquez, Vayamos, Compañeros und hier sind Cyril und Stumbling In. Guten Morgen.
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7: Na, momentan haben wir ein paar mehr Wolken am Himmel, aber es blitzt auch immer mal blau durch und die Temperaturen, die gehen auf 21 Grad rauf bei uns in Leipzig. Kleinere Schauerwahrscheinlichkeit gibt's für den heutigen Tag, aber das ist leicht zu verschmerzen, denn die nächsten Tage, die werden wirklich wunderschön. Morgen bis zu 24, Donnerstag bis zu 29 und am Freitag, da haben wir wirklich Freibadwetter mit Temperaturen um die 32 Grad. Auf den Straßen haben wir immer noch die Sperrung in Markleberg, Zöbiger Straße zwischen Hauptstraße und Städtelner Straße nach einem Unfall. Und geblitzt wird auf der Merseburger Straße stadtauswärts und B2 Richtung Bad Düben am Roten Haus. Gute Fahrt.
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10: Mit Daniel Pavel, einen wunderschönen Dienstagvormittag und wettertechnisch, es geht nur an oder aus, oder? Erst hast du so ein Mistwetter und jetzt drohen uns schon wieder an die 30 Grad und drüber. Also wie Katy Perry sagen würde, hot and cold. Gibt's beides gleich nach Pink und Try. Schönen Vormittag.

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Alex Warren. Fever Dream, ein Fiebertraum. Aber traumhaft wird's ja, wir sind ja mittendrin in der Fußball-WM. Unsere Jungs am Samstag wieder dran gegen die Elfenbeinküste. Ziemlich spät, 22 Uhr, mal gucken, ob ich da noch fit bin. Unsere tierischen WM-Orakel, die fangen aber heute schon wieder an, das Ergebnis zu tippen. Die Zwergseidenäffchen im Zoo der Minis in Aue haben mit ihrem Tipp für das Curaçao-Spiel ja richtig gelegen. Und heute Vormittag, dann geben die ihren nächsten Tipp ab. Am Donnerstag, da versuchen es dann die Erdmännchen aus dem Chemnitzer Tierpark. Die haben ja mit einem Unentschieden nicht so richtig gelegen. Freitag ist dann das Arakel im Zoo Leipzig dran. Die haben beim ersten Spiel richtig getippt. Also ich bin wirklich gespannt, wie sich die Zwergseidenäffchen steigern. Wir berichten und sagen Ihnen, wie der Tipp ausgeht.

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7: Mit Dorit Kreller. Guten Tag. Rente, Gesundheit, Pflege. Mehr als 1000 Menschen haben gestern Abend auf dem Naschmarkt gegen die angekündigten Kürzungen der Bundesregierung demonstriert. Dazu aufgerufen hatten verschiedene Gewerkschaften, die Linken und das Bündnis Leipzig steht zusammen. Man erlebe derzeit die größten Angriffe auf den Sozialstaat seit Gründung der Bundesrepublik, hieß es. Laut Polizei gab es keine Zwischenfälle. Gezählt wurden rund 1100 Teilnehmer. Die Bundespolizei hat gegenüber vom Leipziger Hauptbahnhof einen mutmaßlichen Drogendealer geschnappt. Der junge Mann war den Einsatzkräften im Schwanenteichpark aufgefallen. Frank Selig berichtet.
8: Als sie ihn kontrollieren wollten, sprintete der Jugendliche plötzlich los. Unterwegs warf er noch seine Jacke weg. In der fanden die Beamten später diverse weiche und harte Drogen. Auch der Fluchtversuch scheiterte. Schon nach kurzer Verfolgung konnte er gestellt werden. Es handelte sich um einen 17-jährigen Eritreer. Nach Abschluss der polizeilichen Maßnahmen sei er an seine Betreuer übergeben worden, sagte uns ein Polizeisprecher auf Anfrage.
7: Die Schweizer Bach-Stiftung St. Gallen ist im Rahmen des Bach-Festes mit der Bach-Medaille der Stadt Leipzig ausgezeichnet worden. In der Begründung der Jury hieß es, dass Chor und Orchester der Stiftung nicht nur künstlerisch höchste Maßstäbe setzen würden, sondern auch beispielhaft historische Aufführungspraktiken und digitale Verbreitung kombinieren. Die Bach-Medaille wird seit 2003 vergeben.

0: geben. Sie würdigt besondere Verdienste um die Pflege von Werken des wohl berühmtesten Thomaskantors Johann Sebastian Bach. Russlands Flugabwehr hat in der Hauptstadt Moskau nach Darstellung von Bürgermeister Sergei Sobjanin etwa 60 ukrainische Drohnen abgeschossen. Eine Drohne habe ein Objekt auf dem Gelände einer Ölraffinerie in Moskau getroffen, teilte Sobjanin mit. Verletzt wurde offenbar niemand. Auf den 4 Moskauer Flughäfen gab es wegen des Drohnenalarms Einschränkungen im Flugverkehr. Auch im vergangenen Jahr ist die Zahl der Sozialwohnungen in Deutschland gesunken. Unterm Strich stand laut Bundesregierung ein Minus von 20.000 Wohnungen. Zwar wurden Neubaumietwohnungen gefördert, die Zahl der Wohnungen, die aus der Sozialbindung fielen, war aber deutlich höher. In einigen Bundesländern gab es dennoch ein Plus zu verzeichnen, darunter hier bei uns in Sachsen und in Baden-Württemberg.
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2: Na, momentan haben wir ein paar mehr Wolken am Himmel, aber es blitzt auch immer mal blau durch und die Temperaturen, die gehen auf 21 Grad rauf bei uns in Leipzig. Kleinere Schauerwahrscheinlichkeit gibt's für den heutigen Tag, aber das ist leicht zu verschmerzen, denn die nächsten Tage, die werden wirklich wunderschön. Morgen bis zu 24, Donnerstag bis zu 29 und am Freitag, da haben wir wirklich Freibadwetter mit Temperaturen um die 32 Grad. Auf den Straßen sieht's mittlerweile wieder relativ entspannt aus. Da haben wir einen Blitzer auf der Merseburger Straße stadtauswärts in der 30er-Zone. Danke, Micha. Und B2 Richtung Bad Düben am Roten Haus wird auch immer noch geblitzt. Ansonsten läuft alles störungsfrei. Gute Fahrt.
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4: Boah, das ist so heiß. Ich gehe gleich zum Abkühlen in die Sauna.
5: So, wir haben es von Miriam gerade gehört, Richtung Ende der Woche richtig badewettertaugliche Temperaturen. Jetzt aber hat Miriam erstmal noch eine Zwischenmeldung.
2: Genau, die ist nicht so schön. Es liegen nämlich mehrere Holzlatten auf der A4 Dresden in Richtung Chemnitz zwischen Dresden Flughafen und Wildermann. Da bitte unbedingt vorsichtig fahren. Mehrere Holzlatten auf der A4 Dresden Richtung Chemnitz zwischen Dresden Flughafen und Dresden Wildermann. Schön aufpassen, bitte.
5: Dankeschön, Miriam.
2: Gerne.
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0: Sandrastin und Adel Tawil mit Stadt. Und wir sind auf straffen Fuß Richtung Mittagspause. Damit die Zeit schneller vergeht, haben wir die passende Musik. Summer Sound von Reggae zum Beispiel gleich. Shaggy und Angel. Und Alan Walker ist dabei mit Faded. Das und noch ganz viel bunte Musik mehr gleich.
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10: Ja, das Wetter ist nur so ein bisschen unentschlossen bei uns in Leipzig. Die Temperaturen, die gehen auf 21 Grad rauf heute. Das fühlt sich schon mal gut an. Es gibt durchaus auch mal Wolkenlücken zwischendurch, aber eventuell auch mal einzelne Schauer. Morgen der Tag, der sieht dann deutlich beständiger und schöner aus. 24 Grad die Höchstwerte, öfter mal eine Wolkenlücke. Donnerstag geht's dann rauf auf 29, Freitag auf bis zu 32 Grad teilweise. Und auf den Straßen wird geblitzt auf der Merseburger Straße stadtauswärts in der 30er-Zone und B2 Richtung Bad Düben am Roten Haus. Dankeschön fürs Melden und Ihnen eine gute Fahrt, einen wunderschönen Dienstag.
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0: Mit Daniel Pavel, und falls Ihnen mit hochrotem Kopf heute Nachmittag Leute entgegenkommen, das hat einen ganz bestimmten Grund. Welchen?

Beyoncé und Halo bei Radio Leipzig. Und unsere Stadt im Lauffieber. Morgen steht der Firmenlauf an. Fast 1000 Firmen sind dabei. 22.000 Läufer gehen an den Start. Auch das Radio Leipzig-Team ist mit am Start auf der Festwiese. Und einer von uns, der läuft nicht mit. Kollege Roman Knoblauch. Weil der begleitet den Firmenlauf von der Bühne aus. Wetter passt auch, also es läuft. Da.

Das klingt doch herrlich nach Urlaub, oder? Hängen Sie gerade ein bisschen durch, weil der nächste Urlaub noch ein bisschen hin ist? Nicht so schlimm. Ich habe eine Nachricht, auf Mallorca Urlaub machen ist nämlich momentan gar nicht so überall unbedingt erstrebenswert. Am beliebten Naturstrand Playa de Muro, da türmt sich vergammeltes Seegras. Und bei Temperaturen zwischen 27 und 30 Grad gerade dort, stinkt das zum Himmel. Die Kinder bauen jetzt am Strand keine Sandburgen mehr, sondern so kleine Komposthaufen.

0: Musik aus Sweden, Mandoreo und Black Saturday. Die Mittagspause minkt und damit auch ein Menü vom Feinsten. Wir servieren nämlich musikalisch... Jose, also gemeinsam mit Bruno Mars. Außerdem gibt's One Republic. Ein Sommerhit. Und wird wieder einer. I Don't Wanna Wait gibt's gleich. Und einen der ganz großen Sommerhits. Der riecht so richtig schön nach Sonnencreme. Herrlich, oder? Cage and I, Summer Dreaming. Das und mehr für Ihre Mittagspause gleich.
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12: Mit Dorit Kreller. Guten Tag. Rente, Gesundheit, Pflege. Mehr als 1000 Menschen haben gestern Abend auf dem Naschmarkt gegen die angekündigten Kürzungen der Bundesregierung demonstriert. Dazu aufgerufen hatten verschiedene Gewerkschaften, die Linken und das Bündnis Leipzig steht zusammen. Man erlebe derzeit die größten Angriffe auf den Sozialstaat seit Gründung der Bundesrepublik, hieß es. Laut Polizei gab es keine Zwischenfälle. Gezählt wurden rund 1100 Teilnehmer. Die Bundespolizei hat gegenüber vom Leipziger Hauptbahnhof einen mutmaßlichen Drogendealer geschnappt. Der junge Mann war den Einsatzkräften im Schwanenteichpark aufgefallen. Frank Selig berichtet.
13: Als sie ihn kontrollieren wollten, sprintete der Jugendliche plötzlich los. Unterwegs warf er noch seine Jacke weg. In der fanden die Beamten später diverse weiche und harte Drogen. Auch der Fluchtversuch scheiterte. Schon nach kurzer Verfolgung konnte er gestellt werden. Es handelte sich um einen 17-jährigen Eritreer. Nach Abschluss der polizeilichen Maßnahmen sei er an seine Betreuer übergeben worden, sagte uns ein Polizeisprecher auf Anfrage.
12: Die Schweizer Bach-Stiftung St. Gallen ist im Rahmen des Bachfestes mit der Bach-Medaille der Stadt Leipzig ausgezeichnet worden. In der Begründung der Jury hieß es, dass Chor und Orchester der Stiftung nicht nur künstlerisch höchste Maßstäbe setzen würden, sondern auch beispielhaft historische Aufführungspraktiken und digitale Verbreitung.

0: Rettung kombinieren. Die Bach-Medaille wird seit 2003 vergeben. Sie würdigt besondere Verdienste um die Pflege von Werken des wohl berühmtesten Thomaskantors Johann Sebastian Bach. Russlands Flugabwehr hat in der Hauptstadt Moskau nach Darstellung von Bürgermeister Sergei Sobjanin etwa 60 ukrainische Drohnen abgeschossen. Eine Drohne habe ein Objekt auf dem Gelände einer Ölraffinerie in Moskau getroffen, teilte Sobjanin mit. Verletzt wurde offenbar niemand. Auf den 4 Moskauer Flughäfen gab es wegen des Drohnenalarms Einschränkungen im Flugverkehr. Auch im vergangenen Jahr ist die Zahl der Sozialwohnungen in Deutschland gesunken. Unterm Strich stand laut Bundesregierung ein Minus von 20.000 Wohnungen. Zwar wurden Neubaumietwohnungen gefördert, die Zahl der Wohnungen, die aus der Sozialbindung fielen, war aber deutlich höher. In einigen Bundesländern gab es dennoch ein Plus zu verzeichnen, darunter hier bei uns in Sachsen und in Baden-Württemberg.
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2: Ja, heute ist das Wetter noch so ein bisschen wechselhaft, aber die Aussichten für die nächsten Tage, die sind einfach traumhaft schön. Die Temperaturen heute, die gehen auf 21 Grad rauf. Es ist durchaus auch noch ein kleinerer Schauer möglich heute, aber gibt auch Wolkenlücken zwischendurch, schon mal als kleinen Vorgeschmack, denn morgen der Tag wird dann deutlich freundlicher werden mit bis zu 24 Grad, Donnerstag 29, Freitag bis zu 32 Grad. Dazu muss man nichts mehr sagen, also Badeklamotten dann nicht vergessen. Auf den Straßen, da haben wir 2 Blitzer, mehr Merseburger Straße stadtauswärts, 30er-Zone und B2 Richtung Bad Düben am Roten Haus immer noch. Ansonsten läuft alles störungsfrei. Ich hoffe, das bleibt eine Weile so. Gute Fahrt.
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4: Echt geil.
5: Na klar, deswegen, weil jetzt so viel Musik kommt, gell? Ich sag nur was, wenn irgendwie was wichtig ist. Ansonsten die nächste Hit-halbe Stunde jetzt mit Tom Grennan, mit Christina Perry und vor allem mit Rosé und Bruno Mars.
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0: I Don't Wanna Wait, David Guetta und One Republic. So, kaum noch zu erwarten, auch das nächste Spiel der deutschen Fußballnationalmannschaft bei der WM. Am Samstag gegen die Elfenbeinküste und das bei 30 Grad hier bei uns. Viel Spaß beim Public Viewing. Gut, das Spiel ist erst 22 Uhr abends deutscher Zeit. Und ich weiß auch nicht, wie Sie tippen, aber die Zwergseidenäffchen im Auer Zoo der Minis, die haben schon entschieden und die lagen ja mit ihrem letzten Tipp auch genau richtig. Wie die süßen Fellknäuel mit dem leicht grimmigen Blick diesmal tippen, gleich.
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9: Ja, heute ist das Wetter noch so ein bisschen wechselhaft, aber die Aussichten für die nächsten Tage, die sind einfach traumhaft schön. Die Temperaturen heute, die gehen auf 21 Grad rauf. Es ist durchaus auch noch ein kleinerer Schauer möglich heute, aber gibt auch Wolkenlücken zwischendurch schon mal als kleinen Vorgeschmack, denn morgen der Tag wird dann deutlich freundlicher werden mit bis zu 24 Grad. Donnerstag 29, Freitag bis zu 32 Grad. Dazu muss man nichts mehr sagen. Also Badeklamotten dann nicht vergessen. Auf den Straßen, da haben wir zwei Blitzer. Mehr Merseburger Straße statt auswärts 30er-Zone und B2 Richtung Bad Düben am Roten Haus immer noch. Ansonsten läuft alles störungsfrei. Ich hoffe, das bleibt eine Weile so. Gute Fahrt.
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0: Mit Daniel Pavel, schöne Mittagspause. Und was wir so anstellen können, das hören wir gleich in den besten Veranstaltungstipps.

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2: Den Zoo einmal ganz anders erleben. Das können Sie bei einem abendlichen Rundgang durch den Zoo Leipzig. Während die Tiere zur Ruhe kommen und die besondere Atmosphäre des Zoos am Abend genießen, geht es gemeinsam mit dem Zoolotsen auf eine Entdeckungstour durch die Anlage. Im Urwalddorf am Pongoland wartet anschließend ein rustikales Barbecue mit Grillspezialitäten auf Sie. Für die passende Stimmung sorgt dazu noch Live-Musik, bevor der Abend dann gemütlich am Lagerfeuer ausklingt. Los geht's um 18.30 Uhr. Die Tickets dafür finden Sie online.
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1: Die WM hat ihre erste kleine Sensation. Spanien gegen Kap Verde. 0-0.
2: Ja.
1: Das kleine Quiz mit Micha Klein. Ich möchte von dir einfach nur wissen, wie die Hauptstadt der Kapverden heißt. Der Kapverdischen Inseln. Ist das Praia, ist das Daya oder ist das Ja-Ja? Das weiß man.
2: Ja, ich wäre jetzt natürlich sofort auf Praia irgendwie gekommen. Komm, heute ist Sonntag, zieh dir ein schönes Kleid an, wir fahren nach Praia.
1: Und dann sagt sie aber Ja-Ja. Ja-Ja. Dann sagt sie Ja-Ja. Wo da? Na Daya. Ja, da könnte auch Daya sein. Leg dich bitte jetzt
2: fest. Ich nehme jetzt mal Praia.
1: Du nimmst Praia?
2: Ja.
1: Und die Hauptstadt heißt Praia. Ja. Praia, ja, ja.
2: Praia, ja, ja.
1: Praia. Du hast vollkommen recht.
2: Meinst du, die haben da auch so ein Quiz im Radio mit so einem Wetteronkel?
1: Ja.
2: Und dann fragen die...
1: Wie heißt die Landeshauptstadt von Sachsen?
2: Von Sachsen, so, genau, so.
1: Meinst Dresden, Festen oder Schnesten? Oder?
2: Ja.
1: Keine Ahnung.
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14: Mit Dorit Kreller. Guten Tag. Tragisches Unglück heute Morgen in der Nähe des Haltepunkts Markleberg Großstädteln. Dort ist eine Frau vom Zug überfahren worden. Die Strecke wurde gesperrt. Die Hintergründe seien noch nicht ganz klar, also ob die Frau möglicherweise selbst vor den Zug lief oder infolge eines Unfalls starb. Ein Verbrechen schließt die Polizei nach bisherigen Ermittlungen aber aus. Es kam zu erheblichen Einschränkungen beim Bahnverkehr zwischen Leipzig und Chemnitz. Am späten Vormittag konnte die Strecke wieder freigegeben werden. Im Löwitzquartier am Leipziger Hauptbahnhof hat der Bau von 550 neuen Wohnungen begonnen. Das Großprojekt umfasst eine Mischung aus modernen Miet- und Eigentumswohnungen. Besondere Schwerpunkte liegen dabei auf Klimaneutralität und einem nachhaltigen Wasserkonzept. Über 50 Millionen Euro werden investiert. Die Fertigstellung des ersten Bauabschnitts ist für Oktober 2027 geplant. Immer mehr Jugendliche in Sachsen fragen bei Gesundheitsproblemen die KI und vertrauen ihr auch. Das geht aus einer aktuellen Studie im Auftrag der Barmer hervor. Frank Selig mit den Einzelheiten.
15: Etwa 44% der Jugendlichen haben demnach bereits KI-Chatbots befragt, als es ihnen schlecht ging. Und fast die Hälfte stufte die Antworten und vorgeschlagenen Gesundheitstipps dann als vertrauenswürdig ein. Mehr als jeder Dritte nutzt das mittlerweile sogar regelmäßig. Das berge jedoch große Risiken, sagt die Landes-

0: Geschäftsführerin der Barmer Dr. Claudia Beutmann. KI könne keine ärztliche Diagnose ersetzen und zu Fehleinschätzungen führen. Junge Menschen müssten früh lernen, die Grenzen solcher Systeme zu erkennen.
1: Russlands Flugabwehr hat in der Hauptstadt Moskau nach Darstellung von Bürgermeister Sergei Sobjanin etwa 60 ukrainische Drohnen abgeschossen. Eine Drohne habe ein Objekt auf dem Gelände einer Ölraffinerie in Moskau getroffen, teilte Sobjanin mit. Verletzt wurde offenbar niemand. Auch im vergangenen Jahr ist die Zahl der Sozialwohnungen in Deutschland gesunken. Unterm Strich stand laut Bundesregierung ein Minus von 20.000 Wohnungen. Zwar wurden Neubaumietwohnungen gefördert, die Zahl der Wohnungen, die aus der Sozialbindung fielen, war aber deutlich höher. In einigen Bundesländern gab es dennoch ein Plus zu verzeichnen, darunter hier bei uns in Sachsen und in Baden-Württemberg.
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3: Naja, so richtig entscheiden kann sich das Wetter noch nicht. Es ist eher so windig, wolkig, ein bisschen Sonne zwischendrin. Es wird aber die nächsten Tage, morgen schon bis zu 25 und dann Donnerstag und Freitag richtig heiß mit bis zu 30 Grad und drüber. So, schauen wir kurz auf den Leipziger Nachmittagsverkehr. Auf der A9 Leipzig Richtung Berlin zwischen Köselitz und Kleinmarzehns 45 Minuten Stau aktuell. Und auf der A9 in Richtung Nürnberg zwischen Bad Dürrenberg und Kreuz-Rippachtal ein Unfall mit 2 Fahrzeugen. Geblitzt wird auf der Stabelner Allee im Gewerbegebiet Richtung B6. Dann auf der A72 von Chemnitz kommend kurz vorm Kreuz Leipzig Süd. Und auf der B2 zwischen Wilaune und Lindenhain am Roten Haus.
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3: Raus aus der Mittagspause, rein in Richtung Nachmittag. Und damit der Feierabend fixer kommt, haben wir jede Menge Musik. Mit Mike Posner, mit Lethal Dean, mit Lady Gaga. Und das alles jetzt in der nächsten Hithalbe Stunde.
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9: Viele Wolken heute Nachmittag, aber meistens trocken. Gegen Abend kann es dann vereinzelt nochmal einen Schauer geben. Trotzdem schon angenehm warm, morgen sogar dann bis zu 25 Grad. Am Donnerstag und Freitag geht's dann wieder in die hochsommerlichen Regionen mit 30 Grad und drüber. Schauen wir auf den Leipziger Verkehr heute Nachmittag. A9 Richtung Berlin zwischen Köselitz und Niemegk aktuell eine knappe halbe Stunde Stau. Dann auf der A9 Richtung Nürnberg zwischen Bad Dürrenberg und Rolz-Rippachtal Behinderungen nach einem Unfall. Und geblitzt wird auf der Stahlmänner Allee im Gewerbegebiet Richtung B6. Auf der B2 zwischen Wilaune und Lindenhain am Roten Haus. Und auf der A72 von Chemnitz kommend kurz vorm Kreuz Leipzig Süd. Gute Fahrt!
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9: Mit Daniel Pavel, jetzt geht's mit Schwung Richtung Nachmittag. Mit Adele, mit Alex Warren und hier Musik aus Sachsen für Sachsen. Das sind Purple Disco Machine gemeinsam mit Sophie and the Giants und In the Dark. Ich wünsche einen wunderschönen und vor allem entspannten Dienstag.

0: Adele und Rolling in the Deep. So langsam steigt ja ein bisschen der Euphorie. Man lässt sich ja immer mit dem Erfolg der deutschen Mannschaft so ein bisschen mitschwemmen und es muss sagen, so ein 7:1 zum Auftakt ist schon nicht ganz schlecht. Jetzt die Woche relativ entspannt für unsere Jungs, bevor es dann zum nächsten Gruppenspiel kommt gegen die Elfenbeinküste, Samstagabend, 22 Uhr. Wir haben drei tierische WM-Orakel in Sachsen, im Erzgebirge, im Zoo der Minis, im Chemnitzer Tierpark und im Zoo Leipzig. Und heute schon haben die Zwergseidenäffchen, die sehen so groß und flauschig aus, aber haben so ein ganz kleines, etwas grimmiges Gesicht. Die haben ihren Tipp in Aue abgegeben. Peter Höhmke, der ist der Chef im Zoo der Minis. Damit die Äffchen auch Interesse am WM-Spiel zeigen, habt ihr euch ja was ganz Besonderes einfallen lassen?
1: Genau, wir haben also aus Pappe kleine Futterbälle gebastelt, 4 Stück für jede Mannschaft. Da hängen wir dann oben die Nationalflagge der Mannschaft dran und in diese Futterbälle kommen dann Heuschrecken. Das ist also so eine richtige Leibspeise von denen. Dazu würden die alles tun und ja, an der Stelle zeigen sie uns dann eben, welche Mannschaft der Sieger oder eben auch der Verlierer wird.
0: So, na, dann schauen wir doch mal aufs Orakel für das Spiel gegen die Elfenbeinküste.
1: Also diesmal sah es so aus, als ist gerade zu Beginn die Elfenbeinküste ganz, ganz interessant gewesen. Ne? Heißt also, die erste Halbzeit wird wahrscheinlich eher an der Hand der Elfenbeinküste liegen. Und danach sind sie dann glücklicherweise aus meiner Sicht heraus dann doch noch sehr interessiert an den deutschen Futterbällen gewesen. Also es wird ein umkämpftes Spiel, aber es könnte unentschieden oder eben ein Sieg für Deutschland dann noch drin sein.
0: Also die Zwergseidenäffchen in Aue haben sich festgelegt. Es wird laut denen knapp für Deutschland und beim ersten Tipp lagen die ja auch komplett richtig. So, Donnerstag sind dann im Chemnitzer Tierpark die Erdmännchen dran mit ihrer Spielvorhersage und am Freitag dann das Orakel im Zoo Leipzig.

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11: Mit Stella Störmer, schönen guten Tag. In Waren musste gestern Abend das SEK anrücken. Grund war ein Nachbarschaftsstreit, der völlig aus dem Ruder gelaufen war. Frank Selig weiß mehr.
12: Ja, kurz nach 20 Uhr zofften sich zwei Männer in einem Wohnhaus an der Hopfenbergstraße. Einer der beiden, ein 48-jähriger Deutscher, soll seinen Kontrahenten, einen 38-jährigen Deutschen, daraufhin mit einer Schleuder beschossen haben. Die Stahlkugeln verfehlten ihr Ziel zum Glück. Als die Polizei eintraf, schloss sich der aggressive Mann in seiner Wohnung ein und bedrohte die Beamten mit einem Schwert. Die alarmierten daraufhin das SEK, das den Mann schließlich überwältigen konnte. Er wurde in eine Psychiatrie gebracht.
11: Autofahrer in Leipzig brauchen auch weiter die grüne Umweltplakette. Das hat die Stadt auf Anfrage mitgeteilt. Die seit 2011 bestehende Umweltzone werde erst 2027 oder 2028 mit der Fortschreibung des Luftreinhalteplans aufgehoben, hieß es. Im April hatte die Verwaltung verkündet, dass die Zone aufgehoben wird, weil sich die Luftqualität in den letzten Jahren deutlich verbessert hat. Direkt vor ihrer Haustür ist die Chemnitzer Feuerwehr gestern Abend zu einem ungewöhnlichen Einsatz gerufen worden. Zwei Freunde hatten einen jungen Mann in eine XXL-Paketbox gesperrt. Die steht ganz in der Nähe der Hauptwache in der Schadestraße. Danach bekamen sie die Tür nicht mehr auf. Die Feuerwehr versuchte es zunächst über eine DHL-Hotline. Das klappte nicht. Deshalb musste die Box aufgebrochen werden. Der junge Mann blieb unverletzt. Die sinkenden Ölpreise kommen nach und nach auch an den Zapfsäulen an. Diesel kostete gestern im Schnitt rund 1,82 Euro, 7 Cent mehr als am letzten Tag vor Beginn des Irankriegs. Laut einer Umfrage fühlt sich fast jeder zweite Haushalt durch die Spritpreise stark beansprucht. Das Bundesdigitalministerium hat eine KI-Software für schnellere Behördenverfahren vorgestellt. Die Lösung heißt Spark Workflow und ist ab sofort verfügbar. Sie soll Anträge prüfen, wichtige Informationen herausfiltern und Behörden beim Erstellen von Beschlüssen unterstützen. Immer weniger Menschen werden wegen Schlafstörungen stationär im Krankenhaus behandelt. Laut Statistischem Bundesamt waren es 2020

0: 2024 rund 67.000 Patientinnen und Patienten. Das sind fast 60% weniger als noch vor 20 Jahren. Ein Grund: Schlafstörungen lassen sich inzwischen auch ambulant in Schlaflaboren oder zu Hause behandeln.
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3: So, Wolkenmix heute Nachmittag. Es kann möglicherweise auch nochmal eine kurze Husche geben. In der Nacht bei 14 Grad. Morgen 24, Donnerstag 29, Freitag bis zu 32 Grad. Achtung, Autofahrer A9 Leipzig Richtung Berlin. Zwischen Köselitz und Niemegk 3 Kilometer Stau. Viertelstunde dauert es hier länger. A9 Richtung Nürnberg zwischen Bad Dürrenberg und Kreuz-Rippachtal. Unfall mit 2 Fahrzeugen auf der Standspur. Und Blitzer in Böhlen, Höhe Sanitätshaus, und das Ganze in der Bushaltestelle Richtung Röther und B2 zwischen Wilaune und Lindenhain am Roten Haus. Dankeschön fürs Melden. Sollte es noch irgendwo klemmen, Staus und Blitzer gern melden, kostenlos unter 03x800 und die 4. Dankeschön und gute Fahrt.
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3: Jetzt sind wir up to date und können beruhigt und voller Vorfreude auf den Feierabend in den Nachmittag starten. Es gibt übrigens eine neue WM-Challenge. Es gibt ja immer mal wieder so irgendwelche Trends und jeder macht diesen Blödsinn mit. In dem Falle ist es was Tolles, Sportliches, erzähle ich Ihnen gleich. Jetzt machen wir erst eine schöne Musik von Ray. Where is my husband?

Ich hoffe, Sie haben einen wundervollen und vor allem auch entspannten Nachmittag mit Ihrem Lieblingsradio. Ja, auch bei der Fußball-WM gibt es wieder die verschiedensten Challenges. Eine davon ist vor allem für die sportlichen Fußballfans gedacht. Es geht darum, für jedes geschossene Tor der Deutschen pro Spiel müssen 5 Kilometer gelaufen werden. Da war der 7:1-Sieg gegen Curaçao schon fast ein Marathon. Dann hoffen wir mal für alle, die diese Challenge eingegangen sind, dass pro Gegentor wiederum 5 Kilometer abgezogen werden können. In diesem Sinne, sportfrei.

0: wunderbare Nummer von James Blunt. Ein bisschen was zum Träumen für alle Romantiker. Carrie, your home. So, manche Reise muss man ganz alleine antreten und manchmal nimmt uns Max Giesinger mit.
1: So laufen die Jahre weiter ins Land, so fängt das neue nach dem alten an.
0: So klingt der Sound für Leipzig Stadt und Land. Gleich gibt's mehr davon.
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0: So, aktuell scheint noch die Sonne. Am Abend kann es aber Schauer und Gewitter geben. Die Tiefstwerte in der Nacht liegen bei 14 Grad. Morgen bleibt es im Großen und Ganzen trocken bei 25. Donnerstag bei 28. Freitag bei 32 Grad. So, im Stadtgebiet sieht alles richtig schmuck aus. Die A9 Leipzig Richtung Nürnberg zwischen Bad Dürrenberg und Kreuzrippertal. Unfall mit mehreren Fahrzeugen. Polizei ist vor Ort und Blitzer in Böhlen, Höhe Sanitätshaus Haas, in der Bushaltestelle Richtung Röther und auf der B2 zwischen Villa

0: Grüne und Lindenhain am Roten Haus. Staus und Blitzer gern melden, kostenlos 03x800 und die 4 oder per WhatsApp-Sprachnachricht. Die Nummer gibt's unter radioleipzig.de. Vielen Dank.
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0: Einen wunderschönen Nachmittag. Jetzt nimmt er uns mit, der Max Giesinger, der deutsche Superstar, seine Reise. Danach Lady Gaga und danach wird geknutscht mit Artemis.

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0: So klingt sie. Unsere Ellie Goulding und Burn. Es geht in den Nachmittag. Wir sind mittendrin im Nachmittag. Gleich mit Mike Smith und Nice to Meet You. Und Kultmusik aus den 90ern. La Bouche, Sweet Dreams. Das und mehr in der nächsten Stunde.
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5: Mit Stella Stürmer, schönen guten Tag. Raubüberfall in Reutnitz-Thonberg. Gestern am späten Nachmittag ist dort ein maskierter Mann mit einer Pistole in ein Optikergeschäft an der Holbeinstraße gestürmt. Er bedrohte eine 49-jährige Mitarbeiterin und forderte Geld. Die Frau übergab laut Polizei etwa 500 Euro. Danach flüchtete der Räuber. Die Polizei bittet um Hinweise und sucht Zeugen. Im Löwitz-Quartier am Leipziger Hauptbahnhof hat der Bau von 550 neuen Wohnungen begonnen. Das Großprojekt umfasst eine Mischung aus modernen Miet- und Eigentumswohnungen. Besondere Schwerpunkte liegen dabei auf Klimaneutralität und einem nachhaltigen Wasserkonzept. Über 50 Millionen Euro werden investiert. Die Fertigstellung des ersten Bauabschnitts ist für Oktober 2027 geplant. Immer mehr Jugendliche in Sachsen fragen bei Gesundheitsproblemen die KI und vertrauen ihr auch. Das geht aus einer aktuellen Studie im Auftrag der Barmer hervor.
6: Etwa 44% der Jugendlichen haben demnach bereits KI-Chatbots befragt, als es ihnen schlecht ging. Und fast die Hälfte stufte die Antworten und vorgeschlagenen Gesundheitstipps dann als vertrauenswürdig ein. Mehr als jeder Dritte nutzt das mittlerweile sogar regelmäßig. Das berge jedoch große Risiken, sagt die Landesgeschäftsführerin der Barmer, Dr. Claudia Beutmann. KI könne keine ärztliche Diagnose ersetzen und zu Fehleinschätzungen führen. Junge Menschen müssten früh lernen, die Grenzen solcher Systeme zu erkennen.
5: Die Zahl der Menschen, die nach dem Tod ihre Organe spenden wollen, steigt. Im zentralen Organspenderegister gibt es aktuell fast 500.000 Eintragungen. Laut Bundesinstitut für Arzneimittel und Medizinprodukte waren es vor einem halben Jahr noch 120.000 weniger. Das EU-Parlament hat für den umstrittenen Zolldeal mit US-Präsident Trump gestimmt. Damit werden europäische Zölle auf US-Industriewaren bis Ende 2029 abgeschafft. Das gilt vor allem für Autos und Maschinen. US-Präsident Trump versprach im Gegenzug, auf die meisten EU-Produkte maximal einen Zoll von 15% zu erheben. Bei der Fußball-WM in den USA, Kanada und Mexiko bestreitet heute Top-Favorit Frankreich seine Auftaktpartie. Die Franzosen treffen auf den Senegal. Anstoß im Finalstadion von New Jersey ist um 21 Uhr unserer Zeit. In der Nacht spielt dann der Irak gegen Norwegen und Titelverteidiger Argentinien gegen Algerien.
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7: So, noch scheint die Sonne, aber am Abend droht Ungemach. Dann kann es auch Schauer und Gewitter geben in der Nacht bei 14 Grad. Morgen bleibt es lange trocken. Am Abend gibt es dann möglicherweise noch mal ein paar Schauer. Und ab Donnerstag wird es dann richtig schwül, heiß. Temperaturen bis zu 30 Grad. Der Blick auf die Straßen. A9 Leipzig Richtung Nürnberg zwischen der Bad Dürrenberg und Kreuz-Rippertal. Unfall mit mehreren Fahrzeugen auf der Standspur. Polizei ist vor Ort und geblitzt wird in Böhlen Höhe Sanitätshaus in der Bushaltestelle Richtung Röther. Staus und Blitzer gern melden bei uns, kostenlos unter 03x800 und die 4 oder per WhatsApp. Sprachnachricht, die Nummer gibt's unter radioleipzig.de. Dankeschön dafür und eine gute Fahrt.
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2: Gleich haben wir für Sie ein spannendes Thema. Abi in der Tasche und was nun? Die einen oder anderen gehen erst einmal eine Weile ins Ausland, andere jobben. Wiederum andere fangen gleich an zu studieren, so wie die 19-jährige Sophia aus Leipzig. Aber sie hat noch etwas anderes gemacht und sie hat was riskiert. Was, das klären wir gleich um kurz nach oben.

0: Clock Clock und Someone Else. Hier ist Ihr Sommerradio gleich mit Kultmusik aus den 90ern von New Order und True Faith.
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2: Die Abschlussprüfungen sind geschafft, die Schule zu Ende. Und dann?
3: Die meisten aus meinem Alter, die gehen erstmal reisen, vor allem Australien und so. Und da war ich tatsächlich auch nicht anders.
2: Sophia Sober ist 19 Jahre alt. Sie studiert in Leipzig Wirtschaftswissenschaften und hat ihr eigenes Unternehmen gegründet.
3: Meine Idee ist eine auditive Lernhilfe für private Bildungseinrichtungen.
2: Heißt, sie hilft Schülern dabei, immer und überall zu lernen, ganz einfach mit dem Smartphone und Kopfhörern. Egal ob im Schwimmbad oder in der Straßenbahn. Unterstützung bekommt sie natürlich auch von ihren Eltern, wobei die auch am Anfang so gar nicht begeistert waren. Da hieß es zunächst:
3: Sophia, mach doch was Sicheres, aber an für sich ist es ja erstens so, dass ich noch extrem jung bin. Und selbst wenn das nichts wird, nehme ich erstens total viel Erfahrungen mit und zweitens, ich kann jederzeit teilweise noch irgendwas anfangen.
2: Zum Beispiel Medizin studieren und Ärztin werden. Ich bin Oliver Heinze und wünsche Sophia ganz viel Glück, egal welche Pläne sie verfolgt.
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0: die kleinen Glühwürmchen, die Fireflies, Old City, tolle Nummer. Gleich mit unserer aktuellen Nummer 1 in den Top-Hits der Woche. Das ist eine richtige Partymucke. Gab es schon mal in den 90ern von Faithless. Das ist die Version mit Baby Rexha und New Religion. Na, so macht doch der Nachmittag Spaß. Das ist der Sound für Leipzig Stadt und Land. Gleich gibt's mehr davon.
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6: So, noch gibt's Sonnenschein, aber ungemacht rot. Heute Abend kann es dann Schauer und Gewitter geben. In der Nacht bleibt es dann im Großen und Ganzen trocken bei 14 Grad. Morgen zum Firmenlauftag. Eigentlich tolles Wetter. 25 Grad, Donnerstag, Freitag wird's richtig schwülwarm. Achtung, liebe Autofahrer, Hans-Triegstraße stadteinwärts, Stau an der Ampelkreuzung und auf der A9 Richtung Nürnberg zwischen Bad Dürrenberg und Kreuzrippach. Unfall mit mehreren Fahrzeugen auf der Standspur. Geblitzt wird nach wie vor in Böhlen, Höhe Sanitätshaus, in der Bushaltestelle Richtung Röther. Staus und Blitzer, gern melden kostenlos unter 03 mal 800 und die 4 oder per WhatsApp Sprachnachricht. Die Nummer wie immer im Netz unter radioleipzig.de. Vielen Dank.
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6: So ist es, hier ist Eva Max und Sweet Potato.

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1: Klassische Musik trifft auf faszinierende Sandkunst. Bei Classic Underground meets Sandtheater Leipzig in der Moritzbastei verschmelzen heute Abend die Werke von Tschaikowski und Dvorak mit live entstehenden Sandbildern der Künstlerin Alla Denisova. Während Musiker des Gewandhausorchesters spielen, entstehen vor den Augen des Publikums beeindruckende Motive, inspiriert von Van Gogh, Chagall und Dalí. Ein außergewöhnlicher Abend, der Musik und Kunst auf besondere Weise verbindet. Die Karten dafür finden Sie online.
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1: Bibi Rexha, New Religion.

0: Das ist Ihr Dienstagnachmittag mit Carrie Hilson und I Like. Wir reden in der nächsten Stunde Klartext und berichten über einen ganz besonderen Radmarathon vom Fichtelberg zum Kap Arkona. Und musikalisch haben wir alles, was man braucht für den Nachmittag. Kultmusik aus den 80ern mit Elton John, I'm Still Standing und den aktuellen Hits von Kamratz, Hug Yourself.
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3: Mit Stella Stürmer, schönen guten Tag. Vom Leipziger Flughafen sind gestern erneut rund 30 Afghanen mit einem Charterflug in ihre Heimat abgeschoben worden. Unter ihnen sollen sich mehrere in Deutschland straffällig gewordene Männer befunden haben. Sie wurden aus verschiedenen Bundesländern nach Sachsen gebracht. Mit einer Warnwache protestierten mehrere Dutzend Menschen am Flughafen gegen die Abschiebung. Den Flüchtlingen würde in ihrer Heimat Haft, Folter oder eine Hinrichtung drohen, hieß es. Die Bundesregierung hat zuletzt mehrfach nach Afghanistan abgeschoben. Großeinsatz wegen eines Nachbarschaftsstreits in Waren. Sogar das SEK musste gestern Abend auf der Hopfenbergstraße anrücken. Zwei Deutsche, 38 und 48 Jahre alt, hatten sich gezofft. Der Ältere soll seinen Kontrahenten daraufhin mit Stahlkugeln aus einer Schleuder beschossen haben. Er traf aber nicht. Als Polizisten eintrafen, schloss er sich in seiner Wohnung ein und zückte ein Schwert. Die Beamten riefen daraufhin das SEK, das den Mann schließlich überwältigen konnte. Er wurde in eine Psychiatrie gebracht. Worum es bei dem Streit ging, ist nicht bekannt. In Chemnitz hat die Feuerwehr einen Streich direkt vor ihrer Haustür beschäftigt. Die Einzelheiten von Janis Müller.
4: Zwei Freunde hatten einen jungen Mann in eine XXL-Paketbox gesperrt, die ganz in der Nähe der Hauptwache in der Schadestraße steht. Danach bekamen sie die Tür nicht mehr auf. Zunächst hatte die Feuerwehr versucht, die Station über eine DHL-Hotline öffnen zu lassen. Das klappte jedoch nicht. Deshalb musste die Box aufgebrochen werden. Der junge Mann blieb unverletzt. Warum die drei auf diese Idee kamen, ist noch unklar. Die Polizei ermittelt.
3: Der Fachkräftemangel in Deutschland ist deutlich zurückgegangen, allerdings nicht, weil es mehr Fachkräfte gibt. Wie die staatliche Förderbank KfW mitgeteilt hat, stellen Unternehmen einfach weniger ein, weil die Wirtschaft so schwächelt. Dadurch klagen aktuell 21% der Unternehmen über Fachkräftemangel. Auf dem Höhepunkt vor knapp 4 Jahren waren es noch fast 50%. An fast allen Badestellen in Deutschland ist die Wasserqualität ausgezeichnet. Das zeigt die neue Analyse der EU-Umweltagentur mit Sitz in Kopenhagen. Nur an 3 der knapp 2300 untersuchten Orte in Deutschland raten die Experten vom Baden ab. Im europäischen Vergleich liegt Deutschland damit auf Platz 7.
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6: Die Sonne scheint, die Sonne lacht, das kann sich ändern im Laufe des Nachmittags, können Gewitterwolken aufziehen und dann wird es ungemütlich. Morgen zum Firmenlauf eigentlich ideales Wetter, 22.000 Starter und Temperaturen bis zu 25 Grad. Donnerstag, Freitag wird es schwülwarm, bis zu 32 Grad haben sich angekündigt. Achtung, liebe Autofahrer, wir haben Stau auf der Hans-Dietz-Straße, wie immer in beiden Richtungen. An der Ampelkreuzung Kotterweg bzw. Sportforum. Ansonsten sieht es ganz gut aus. Staus und Blitzzeiger melden kostenlos unter 0-3x800 und die 4 oder per WhatsApp Sprachnachricht. Die Nummer gibt es wie immer bei uns im Netz unter radioleipzig.de. Dankeschön fürs Melden und wo es geht, eine gute und sichere Fahrt in den Feierabend.
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6: Social Media ist für manche das Teuflischste, was es in den unendlichen Weiten des World Wide Web gibt. Wie in Australien will man jetzt auch in England den Zugang für Jugendliche unter 16 Jahren verbieten. Was mein Kollege Sven Günther darüber denkt und was das mit den Plänen zu tun hat, in Sachsen tausende Lehrerstellen zu streichen, das hören wir in ein paar Minuten.

0: Auf dem Weg in den Feierabend gibt es gleich Kultmusik aus den 80ern mit Elton John, I'm Still Standing. Vorher reden wir Klartext, aber sowas von.
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2: Nach Australien will nun auch England Kindern unter 16 Jahren den Zugang zu diversen Social-Media-Kanälen untersagen. Ich kann nur hoffen, dass man sich in Deutschland nicht auf diesen Holzweg begibt, denn er führt ins Nichts. Wenn man soziale Medien schon verteufelt, sollte man aus der Geschichte der Menschen gelernt haben, dass sich der Gehörnte von Verboten nicht stoppen lässt. Für Sachsen hätte ich eine bessere Idee. Kultusminister Konrad Clemens sollte nicht darüber nachdenken, tausende Lehrerstellen zu streichen, weil immer weniger Kinder geboren werden. Er sollte zusehen, dass die Lehrer in Sachen Social Media, KI und Internet so fit gemacht werden, dass sie unseren Kindern den richtigen Umgang mit dieser Materie beibringen können. Denn eins steht fest, ob wir es gut finden oder nicht, das Internet samt sozialen Medien und künstlicher Intelligenz wird unsere Zukunft mehr dominieren, als wir uns das heute auch nur ansatzweise vorstellen können. Übrigens, erste Untersuchungen in Australien haben ergeben, dass das Social-Media-Verbot keine große Wirkung hat. Kinder und Jugendliche trotzdem soziale Medien nutzen. Der Teufel lacht.

0: Ich hoffe, Sie haben einen entspannten Nachmittag mit Sonic und Sky. Gleich mit dem aktuellen Hit von Kamrat und der wird sich umärmelt. Hug yourself. Umarme dich selbst. Also wenn Sie niemanden haben, der Sie jetzt gerade mal ganz lieb hat und in den Arm nimmt, dann machen Sie es selber. So macht doch der Nachmittag Spaß. Das ist der Sound für Leipzig Stadt und Land. Gleich gibt's mehr davon.
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0: Richtig schönes Wetter. Das macht Spaß, auf den Feierabend zu warten. Und es lohnt sich ja auch. Es könnte heute Abend mal noch ein paar Gewitterchen geben. Die ziehen dann aber im Laufe der Nacht ab. Morgen zum Firmenlauf. Ideales Laufwetter. 25 Grad. Perfekt. Donnerstag, Freitag wird es schon richtig schwülwarm bzw. heiß. Am Freitag bis zu 32 Grad. Wir haben ein bisschen Stau auf der Hans-Drie-Straße in beiden Richtungen. Da bitte ein bisschen mehr Zeit einplanen an der Ampelkreuzung und an Neu-Leipzig Richtung Nürnberg zwischen Bad Dürrenberg und Kreuzrippertal. Unfall mit zwei Fahrzeugen auf der Standspur. Polizei ist vor Ort. Staus und Blitzer, gern melden, kostenlos unter 0-3x800 und die 4 oder per WhatsApp-Sprachnachricht die Nummer bei radioleipzig.de.
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0: Wir sprechen gleich mal über einen ganz besonderen Radmann.

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1: 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Hier ist Radio Leipzig. Am Wochenende ist am Fichtelberg ein ganz besonderes Radrennen gestartet. Ein Non-Stop-Rennen bis zum Kap Arkona auf der Insel Rügen. Daher auch der Name des Radrennens Fichtkrona. 180 Radler sind auf der knapp 600 Kilometer langen Strecke unterwegs gewesen. Unter ihnen auch Gilbert Wenke. Wie war das denn, die Fahrt quer durch Sachsen?
2: Also das beginnt ja mit der Abfahrt vom Fichtelberg. Wenn man dann den Berg runterfährt und einfach in das Erzgebirge reinschaut und sieht diese ganze Hügel, das ist einfach eine fantastische Landschaft und da sieht man auch, wie schön das Land ist. Man will immer weit wegfahren, aber eigentlich hat man das Gute hier vor der Haustür.
1: Ihr seid um 10 Uhr gestartet. Du bist am Sonntagmorgen kurz nach 8 am Kap Arkona angekommen. Eine wirklich echt tolle Zeit. Ich glaube, da waren die ganzen Strapazen der 600 Kilometer Radfahrt ziemlich schnell vergessen.
2: Das ist wirklich so, man merkt wirklich, die alle sind glücklich, zufrieden. Man guckt wirklich nur in erschöpfte, aber glückliche Gesichter. Ja, und dann ist dort ein Imbiss, der extra für uns auch schon eher aufmacht. Und da geht man rein und ja, da holt man sich dort ein norddeutsches Bier und ein Fischbrötchen.
1: Ja, nach so einem langen Radrennen sind ein Bierchen und ein Fischbrötchen als Frühstück durchaus angemessen. Nochmal herzlichen Glückwunsch zu dieser tollen Leistung.

0: Achtung Autofahrer, wichtige Meldung vom Radio Leipzig Verkehrsdienst B2 Leipzig Richtung Gera in Höhe Goethesteig. Defekter LKW. Achtung, da läuft Kraftstoff aus. Bitte fahren Sie äußerst vorsichtig in diesem Bereich. Vielen Dank.
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6: Mit Stella Störmer, schönen guten Tag. Nachdem die Stadt Pläne vorgestellt hat, wonach ein knapp 6 Hektar großes Wäldchen westlich der Kleinmesse abgeholzt werden soll, wächst der Widerstand.

0: Monat.
1: Das Waldstück, das der Stadt gehört, soll an RB Leipzig verkauft werden, damit der Bundesligist sein Trainingsgelände erweitern kann. Es wird als die Lösung angepriesen, damit die Kleinmesse nicht weichen muss und an ihrem historischen Standort am Kotterweg verbleiben kann. Der NABU Leipzig hat jetzt eine Petition dagegen gestartet. Das Wäldchen sei die letzte Verbindung zwischen nördlichem und südlichem Auwald und daher unverzichtbar für den Biotopverbund. Den Link zur Petition und weitere Informationen finden Sie auf unserer Website.
0: Die Bundespolizei hat gegenüber des Leipziger Hauptbahnhofs einen mutmaßlichen Drogendealer geschnappt. Der junge Mann war den Einsatzkräften im Schwanenteichpark aufgefallen. Als sie ihn kontrollieren wollten, versuchte der Jugendliche wegzurennen. Dabei warf er seine Jacke weg. In dieser fanden die Beamten später diverse Drogen. Auch sein Fluchtversuch scheiterte. Sachsens Gesundheitsministerin Petra Köpping hat eine positive Bilanz zur Landarztquote gezogen. Derzeit studieren 575 junge Leute im Rahmen der medizinischen Nachwuchsprogramme des Landes. Für die 40 jährlichen Studienplätze der Landarztquote gab es auch in diesem Jahr wieder etwa 100 Bewerbungen. Köpping sieht bereits einen Effekt der Strategie. So habe sich die hausärztliche Versorgung im Vergleich zum Vorjahr leicht verbessert. Neben der klassischen Landarztquote setzt Sachsen zudem auf ein Hausarztstipendium, ein Studienprogramm in Ungarn sowie eine neue Landzahnarztquote. Wir werden weniger. Zum ersten Mal seit Jahren ist die Bevölkerungszahl in Deutschland gesunken. Ende 2025 lebten 83,5 Millionen Menschen in der Bundesrepublik, 110.000 weniger als im Jahr zuvor. Die Zahl der Sterbefälle lag deutlich über der der Geburten. Die Zuwanderung hat das Minus nicht ausgeglichen. Bundeskanzler Merz hat dem US-Präsidenten beim G7-Gipfel mit einem Geburtstagsgeschenk passend zur Fußball-WM überrascht. Der CDU-Chef überreichte Donald Trump ein Trikot in den Farben der deutschen Fußballnationalmannschaft. Spielername? Trump, Nummer 47. Donald Trump ist der 47. Präsident der Vereinigten Staaten. Am Sonntag ist er 80 geworden.
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3: Jo, die Nacht mit 14 Grad sorgt ein bisschen für Abkühlung. Morgen zum Firmenlauf wird's richtig lustig. Es werden 22.000 Starter am Start sein. Und das Wetter ist ideal zum Laufen. 25 Grad, Donnerstag, Freitag dann schon wieder viel zu heiß, schwülwarm. Also zum Laufen zumindest. Freitag bis zu 32 Grad. Ein bisschen Stau haben wir noch am Kotterweg, und zwar stadteinwärts. B2 Leipzig Richtung Gera an Höhe Goethesteig, defekter LKW. Achtung, da läuft Kraftstoff aus. Und A9 Richtung Nürnberg. Zwischen Bad Dürrenberg und Kreuzrippachtal Unfall mit zwei Fahrzeugen. Bitte Vorsicht, die A38 Richtung Halle zwischen Dreikalle Süd und Scharfstedt. Unfall auf der Standspur. Danke fürs Melden und eine gute Fahrt.
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3: So, nicht ganz, nicht viel Schnacken, Kopf in Nacken, wollte gerade sagen, aber das ist, glaube ich, ein Trinkspruch, der passt jetzt noch nicht. Wir haben es kurz vor 17 Uhr. Ich wollte nur sagen, schauen Sie mal hoch, sehen Sie noch irgendwo die Sonne? Wenn ja, dann winken Sie und genießen Sie Hendrix mit Golden.

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0: Das war so ein beliebter Song der letzten Karnevalssaison. Alle machten immer so Hello und dann tauchten die hinter irgendwelchen Dingen auf. Ja, jedes Mal, wenn ich das von Adele höre, denke ich an Karneval. Na, sei es drum. Jetzt denke ich erst einmal an Sie und an den Feierabend. 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Und ist gleich einer der erfolgreichsten Songs der letzten Jahre. David Guetta, Eva Max und Alphaville. Forever Young, I Want To Be. Das und mehr gleich.
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0: So, es rappelt heute Nacht ein bisschen oder heute Abend. Gewitter haben sich angesagt, die verziehen sich dann aber irgendwann mal und dann bleibt es trocken. Morgen zum Firmenlauf, eigentlich ideales Wetter. 25 Grad, viel Sonne, soll auch im Großen und Ganzen trocken bleiben. Die nächsten Tage werden dann schon etwas anstrengender, was die Temperaturen angeht. Da geht es rauf bis auf 28, am Freitag sogar bis auf 32 Grad. Dann wird es schwül warm. Da macht das Laufen dann, glaube ich, weniger Spaß. Der Blick auf die Straßen. B2, und zwar Höhe Goethesteig Richtung Gera, defekte LKW. Achtung, da läuft Kraftstoff aus. A9 Richtung Nürnberg zwischen Reusing und Eisenberg. Gegenstände auf der linken Spur. Und Unfall auf der A9 Richtung Nürnberg zwischen Bad Dürrenberg und Kreuz. Reportage.
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0: Gleich gibt es das Neueste vom Sport. Jetzt folgen wir erstmal der Sonne mit Superhigh und Nika. Following the Sun. Wunderbare Nachmittag mit uns.

0: Das ist mein Song. Ich habe das Original schon geliebt, 1984. Und das in dieser Version von David Guetta, Ava Max und Marian Gold in der Summer Special Edition. So, gleich geht's weiter mit Walk the Moon, Shut Up and Dance. Vorher der Sport mit Jens Umbreit.
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2: Mit Frankreich und Argentinien greifen zwei weitere Top-Favoriten bei der Fußball-WM ins Turniergeschehen ein. Die Franzosen treffen ab 21 Uhr auf Senegal, wollen das erste Ausrufezeichen setzen. Um Mitternacht startet Norwegen gegen den Irak in das Turnier, ehe Titelverteidiger Argentinien um Lionel Messi ab 3 Uhr auf Algerien trifft. Den Abschluss des WM-Tages bildet das Duell zwischen Österreich und Jordanien ab 6 Uhr morgens. Für Österreich ist es das Comeback auf der WM-Bühne nach 28 Jahren. Nach dem 7:1 Auftaktsieg gegen Curaçao hat die deutsche Nationalmannschaft heute einen freien Tag. Während die Spieler in Winston-Salem entspannen können, stellte sich Kapitän Joshua Kimmich den Fragen der Presse und sprach darüber, wie gut die deutsche Mannschaft denn nun wirklich ist.
3: Ich glaube, dass wir schon sehr große Qualitäten haben, um sehr, sehr vielen Gegnern auch wehtun zu können. Ich glaube, dass wir jetzt die beiden nächsten Gruppenspiele spielen sollten und danach können dann alle Experten ein bisschen besser bewerten, wo wir stehen.
2: Und Serena Williams kehrt nach 4 Jahren nach Wimbledon zurück. Die 44-Jährige erhält gemeinsam mit ihrer Schwester Venus eine Wildcard für das Doppelturnier auf Rasen. Die Williams-Schwestern gewannen in ihrer Karriere bereits 6-mal den Doppeltitel in Wimbledon und insgesamt 14 Grand-Slam-Turniere gemeinsam.
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0: Der Mensch Mark Forster erzählt genau wie ich seine Fans die Tage bis zu seinem Open-Air-Auftritt bei den Dresdner Filmnächten am Elbufer.
1: Ich liebe das Publikum in Dresden und liebe die Location und das wird auf jeden Fall ein rauschendes Fest, da bin ich mir ganz sicher.
0: Jawohl, nächste Woche Freitag singen sie die Chöre gemeinsam mit Mark Forster.
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0: Große Mädchen weinen nicht. Big Girls Don't Cry. Fergie, wunderschönen Nachmittag, Feierabend. Wie auch immer, gleich mit DJ Bobo. Somebody Dance With Me.
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2: Mit Stella Stürmer. Die Bundesregierung hat letzte Nacht vom Flughafen Leipzig aus mehrere Afghanen in ihre Heimat geschickt. Diesmal gab es allerdings Proteste. Die Einzelheiten dazu kommen von Frank Selig.
3: Aus mehreren Bundesländern waren die afghanischen Staatsbürger nach Sachsen gebracht worden, insgesamt etwa 30. Unter ihnen sollen sich einige in Deutschland straffällig gewordene Männer befunden haben. Am Flughafen protestierten etwa 3 Dutzend Menschen mit einer Mahnwache gegen die Abschiebung. Den Flüchtlingen würde in ihrer Heimat Haft, Folter oder sogar Hinrichtung drohen, hieß es.
2: Raubüberfall in Reutnitz-Thonberg. Gestern am späten Nachmittag ist dort ein maskierter Mann mit einer Pistole in ein Optikergeschäft an der Holbeinstraße gestürmt. Er bedrohte eine 49-jährige Mitarbeiterin und forderte Geld. Die Frau übergab laut Polizei etwa 500 Euro. Danach flüchtete der Räuber. Eine Beschreibung zu ihm finden Sie bei uns online. Die Polizei bittet um Hinweise und sucht Zeugen. Um die sogenannte Media City in der Südvorstadt besser anzubinden, soll die Altenberger Straße ab August ausgebaut werden. Darüber hat die Stadt heute informiert. Für den Nahverkehr sollen mehrere neue Bushaltestellen entstehen, sowie die vorhandenen barrierefrei umgebaut werden. Gleichzeitig soll der verschlissene Fahrbahnbelag erneuert werden. Für die Arbeiten werden insgesamt knapp 700.000 Euro veranschlagt. Sie dauern voraussichtlich etwa 14 Wochen und sollen Mitte Dezember abgeschlossen sein. Der Tankrabatt ist nach Ansicht der Monopolkommission nicht vollständig bei den Verbrauchern angekommen. Das unabhängige Beratergremium der Bundesregierung erklärte, von den 16,7 Cent Steuererleichterung pro Liter Kraftstoff seien zwischen 15 und 16 Cent weitergegeben worden. Damit kommen 100 bis 200 Millionen Euro der Steuersenkung nicht bei den Verbrauchern an. Bei der Fußball-WM in den USA, Kanada und Mexiko bestreitet heute Topfavorit Frankreich seine Auftaktpartie. Die Franzosen treffen auf den Senegal. Anstoß im Finalstadion von New Jersey ist um 21 Uhr unserer Zeit. In der Nacht spielt dann der Irak gegen Norwegen und Titelverteidiger Argentinien gegen Algerien. Morgen früh um 6 Uhr unserer Zeit heißt es dann noch Österreich gegen Jordanien.
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5: So, jetzt hat sich doch etwas zugezogen und möglicherweise gibt es auch nochmal ein Gewitterchen. Die Schauer und die Gewitter lassen dann in der kommenden Nacht nach bei 14 Grad. Morgen zum Firmenlauf. Ja, das Laufwetter können wir nicht meckern. 25 Grad. Donnerstag, Freitag wird es deutlich unangenehmer. Dann schwül heißes Wetter bis zu 32 Grad am Freitag. Achtung, Autofahrerhöhe. Goethesteig auf der B2 statt auswärts defekt. Der LKW, der läuft immer noch Kraftstoff aus. Auf der A9 Richtung Nürnberg zwischen Bad Dürrenberg und Kreuz-Rippachtal. Unfall mit mehreren Fahrzeugen und Blitzer. B91 in Merseburg kurz hinter der Kreuzung beim Kaufland Richtung Merseburg Süd. Staus und Blitzer melden kostenlos 03x800 und die 4.
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5: Miau, miau, statt Happy Birthday. Die IG Katzenschutz Leipzig wird 25 Jahre alt. Wahnsinn, seit einem Vierteljahrhundert kümmert sich der Verein um Katzen in Not und hat dabei schon unzähligen Stubentigern geholfen. Unsere Reporterin Clarissa Kunert hat die fleißigen Ehrenämter besucht. Die ganze Geschichte dazu gibt's um kurz nach 6 Uhr.

0: Das ist neu, der Hit von Loy. Red Eyes, wunderschönen guten Abend gleich mit Israel Kamakaivo. Somewhere over the rainbow.
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2: Ja, wer hier vorbeikommt, der hört es sofort. Das Miauen gehört bei der IG Katzenschutz Leipzig einfach zum Alltag. Elke Jäger ist seit 10 Jahren dabei, mittlerweile sogar im Vorstand. Gemeinsam mit anderen Ehrenämtlern kümmert sie sich um Katzen, die ausgesetzt wurden, kein Zuhause mehr haben oder einfach Hilfe brauchen. Und nicht jede Samtpfote ist danach wieder weg.
3: Die meisten unserer Tiere, die aktuell bei uns sind Dauerbewohner, die schon über längere Jahre bei uns auch älter sind.
2: Denn gerade die älteren, kranke oder besonders schüchterne Tiere brauchen manchmal eben etwas mehr Zeit, bis sie das richtige Zuhause gefunden haben, damit es am Ende aber auch wirklich passt.
3: Diejenigen, die zur Vermittlung stehen, werden natürlich auf der Vermittlungsseite vorgestellt. Und bei Interesse haben wir auch auf der Seite eine Checkliste, die man sich vorher anschauen sollte.
2: Und auch nach 25 Jahren gilt, jede Katze, die ein neues Zuhause findet, ist für den Verein ein kleiner Grund zum Feiern. Mehr Infos zu den einzelnen Mauzis finden Sie online unter katzenschutz-leipzig.de.
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3: So, es hat sich zugezogen und möglicherweise gibt es auch in den nächsten Stunden nochmal kräftige Gewitter. Die klingen dann im Laufe der Nacht ab. Temperaturen bei 14 Grad. Morgen Sonne-Wolken-Mix. Es bleibt trocken bei 25 Grad. Donnerstag, Freitag geht's rauf mit den Temperaturen bis auf 32 Grad. Schwül, warmes Wetter. Na, vielleicht kann es dann auch nochmal ein bisschen knallen. Zumindest was das Gewitter angeht. A9 Leipzig Richtung Nürnberg. Zwischen Bad Dürrenberg und Kreuz-Rippertal. Unfall mit mehreren Fahrzeugen auf der Standspur. A38 Leipzig Richtung Halle. Zwischen Dreieck Halle Süd und Scharf. Ebenfalls Unfallpolizei ist vor Ort und Blitzer B91 in Merseburg, kurz hinter der Kreuzung beim Kaufland Richtung Merseburg Süd. Danke fürs Melden und gute Fahrt.
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3: Und wir sprechen gleich mal über die WM. Orakel, die ja das Spiel Deutschland gegen die Elfenbeinküste voraussagen sollen. Hoffentlich mit einem Sieg für die Deutschen. Hoffentlich liegen sie richtig, was da alles so passiert. Wir sprechen

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1: Jennifer Lopez und David Guetta. Save me tonight. 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
0: Save me tonight. 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

0: Die Fußball-WM, sie läuft heute Abend Frankreich-Senegal. Das werden bestimmt auch unsere Jungs anschauen. Für die ist die Woche ja erst einmal relativ entspannt. Das nächste Spiel steht ja erst am Samstag an, dann gegen die Elfenbeinküste. Damit beschäftigen sich auch unsere sächsischen Tier-WM-Orakel. Und da haben wir ja gleich drei davon. Im Erzgebirge, im Zoo der Minis, in Chemnitz, im Tierpark und im Zoo Leipzig. Und heute haben als erstes die Zwergseidenäffchen in Aue ihren Spieltipp abgegeben. Peter Hümke ist der Chef im Zoo der Minis. Eure Äffchen sind ja bisher immer richtig gut gewesen und haben das Curaçao-Spiel treffsicher getippt.
1: Letzte Woche das Spiel gegen Curaçao war es so, dass sie wirklich ganz intensiv und ausschließlich an den Futterbällen bei der deutschen Mannschaft hingen. Und ja, man hat ja am Spiel gesehen, genauso ist es ja auch ausgegangen, ne? 7:1 für Deutschland. Ich denke, das haben sie ganz gut vorhergesagt.
0: Dann schauen wir doch mal auf das Spiel gegen die Elfenbeinküste.
1: Also diesmal sah es so aus, als ist gerade zu Beginn die Elfenbeinküste ganz, ganz interessant gewesen. Ne? Das heißt also, die erste Halbzeit wird wahrscheinlich eher an der Hand der Elfenbeinküste liegen. Und danach sind sie dann glücklicherweise aus meiner Sicht heraus dann doch noch sehr interessiert an den deutschen Futterbällen gewesen. Also es wird ein umkämpftes Spiel, aber es könnte unentschieden oder eben ein Sieg für Deutschland dann noch drin sein.
0: Also die Zwergseidenäffchen in Aue haben sich festgelegt, es wird knapp für Deutschland. Donnerstag sind im Chemnitzer Tierpark die Erdmännchen dran mit ihrer Spielvorhersage. Am Freitag dann das Orakel im Zoo Leipzig.

0: Das war der Dienstagnachmittag mit Ellie Goulding und Love Me Like You Do. Wissen Sie, was ich jetzt mache? Ich mache jetzt Feierabend. Wünsche Ihnen noch ganz viel Spaß mit uns. Ich bin Roman Knoblauch. Bis dahin.
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7: Mit Stella Stürmer. Der NABU-Regionalverband Leipzig hat heute eine Online-Petition gegen die Pläne zur Rodung des Waldstücks westlich der Kleinmesse gestartet. Die Stadt, der das Wäldchen gehört, möchte das knapp 6 Hektar große Gebiet an RB Leipzig verkaufen, damit der Bundesligist sein Trainingsgelände erweitern kann. Es wird als der Kompromiss angepriesen, damit die historische Kleinmesse am Kotterweg bleiben kann. Laut NABU sei das kleine Wäldchen jedoch die letzte Verbindung zwischen nördlichem und südlichem Auwald und daher unverzichtbar für den Biotopverbund. Den Link zur Petition und weitere Infos finden Sie auf unserer Website. Im Stadtteil Wahr

0: 36-jährigen Deutschen daraufhin mit einer Schleuder beschossen haben. Die Stahlkugeln verfehlten ihr Ziel zum Glück. Als die Polizei eintraf, schloss sich der aggressive Mann in seiner Wohnung ein und bedrohte die Beamten mit einem Schwert. Die alarmierten daraufhin das SEK, das den Mann schließlich überwältigen konnte. Er wurde in eine Psychiatrie gebracht. Um was es bei dem Streit ging, ist nicht bekannt.
1: Sachsens Gesundheitsministerin Petra Köpping hat eine positive Bilanz zur Landarztquote gezogen. Derzeit studieren 575 junge Leute im Rahmen der medizinischen Nachwuchsprogramme des Landes. Für die 40 jährlichen Studienplätze der Landarztquote gab es auch in diesem Jahr wieder rund 100 Bewerbungen. Köpping sieht bereits einen Effekt der Strategie. So habe sich die hausärztliche Versorgung im Vergleich zum Vorjahr leicht verbessert. Neben der klassischen Landarztquote setzt Sachsen zudem auf ein Hausarztstipendium, ein Studienprogramm in Ungarn sowie eine neue Landzahnarztquote. Auf vegetarischen Produkten dürfen in der EU künftig nicht mehr Begriffe wie Hühnchen oder Rindfleisch stehen. Die Abgeordneten im Europaparlament haben für einen entsprechenden Gesetzesvorschlag gestimmt. Auch zum Beispiel Steak, Speck, Leber oder Rippchen werden bei Veggie-Produkten verboten. Kritik kommt aus Deutschland. Ernährungsminister Reiner hält die Neuregelung für unnötigen Mehraufwand. Die Verbraucher seien schlau und mündig genug.
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4: Wolkig und windig, vom Westen her etwas Regen, in der Nacht örtlich Nebel, Tiefsttemperaturen zwischen 14 und 10 Grad. Morgen anfangs trocken, später leichter Regen bis 24 Grad. A9 Richtung Nürnberg, Reifenteile zwischen Leipzig-West und Rastplatz-Bachfurt. A13 Richtung Dresden, Unfall in der Baustelle zwischen Ruhland und Ortrand. A17 Prag Richtung Dresden, Spanngurte im Tunnel Koschwitz. Dann Unfälle in Chemnitz auf der Flemmingstraße, auf der Nefestraße stadtauswärts und auf der S233 in Höhe Hormersdorf. Geblitzt wird auf der A14 Richtung Dresden zwischen Grimma und Mutschen, auf der B97 in Bernsdorf und in Zwickau auf der äußeren Dresdner Straße stadteinwärts.
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3: Wolkig und windig, vom Westen her etwas Regen. In der Nacht örtlich Nebel. Tiefstemperaturen zwischen 14 und 10 Grad. Morgen anfangs trocken, später leichter Regen bis 24 Grad. Die A4 Erfurt Richtung Chemnitz ist gesperrt nach einem Unfall zwischen Hohenstein-Ernsthal und Wüstenbrand. A13 Richtung Dresden, Unfall zwischen Ruhland und Ortrand in der Baustelle. Unfall in Chemnitz auf der Flemmingstraße, außerdem auf der S233 in Höhe Hormersdorf. Geblitzt wird auf der A14 Richtung Dresden zwischen Grimma und Mutschen, in Börnichen auf der Hauptstraße Richtung Wünschendorf und in Zwickau auf der äußeren Dresdner Straße stadteinwärts.
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9: Mit Stella Stürmer, schönen guten Abend. Im Löwitz-Quartier am Leipziger Hauptbahnhof hat der Bau von 550 neuen Wohnungen begonnen. Das Großprojekt umfasst eine Mischung aus modernen Miet- und Eigentumswohnungen. Besondere Schwerpunkte liegen dabei auf Klimaneutralität und einem nachhaltigen Wasserkonzept. Über 50 Millionen Euro werden investiert. Die Fertigstellung des ersten Bauabschnitts ist für Oktober 2027 geplant. Die Bundesregierung hat letzte Nacht vom Flughafen Leipzig-Halle mehrere Afghanen in ihre Heimat geschickt. Es gab diesmal aber Proteste. Frank Selig berichtet.
10: Aus mehreren Bundesländern waren die afghanischen Staatsbürger nach Sachsen gebracht worden, insgesamt etwa 30. Unter ihnen sollen sich einige in Deutschland straffällig gewordene Männer befunden haben. Am Flughafen protestierten etwa 3 Dutzend Menschen mit einer Mahnwache gegen die Abschiebung. Den Flüchtlingen würde in ihrer Heimat Haft, Folter oder sogar Hinrichtung drohen, hieß es.
9: Autofahrer in Leipzig brauchen auch weiterhin die grüne Umweltplakette. Das hat die Stadt auf Anfrage mitgeteilt. Die seit 2011 bestehende Umweltzone werde erst 2027 oder 2028 mit der Fortschreibung des Luftreinhalteplans aufgehoben, hieß es. Im April hat die Verwaltung verkündet, dass die Zone aufgehoben wird, weil sich die Luftqualität in den letzten Jahren deutlich verbessert hat.
6: Und jetzt weitere Nachrichten aus Deutschland und der Welt.
11: Ich bin Helen Martin. Veggie-Burger dürfen ihren Namen behalten. Andere Bezeichnungen für vegetarische Produkte könnten in der EU aber bald tabu sein. Das Europaparlament hat sich dafür ausgesprochen, Begriffe wie Speck oder Hühnchen nur noch für Fleischprodukte zu erlauben. Zoe Tassovali berichtet.
12: Für Verbraucher bleibt vieles erstmal beim Alten. Veggie-Burger, Tofu-Wurst oder Sojaschnitzel dürfen weiter so heißen. Die EU will aber bei einigen Begriffen eine Grenze ziehen. Namen wie Veggie-Hühnchen oder pflanzlicher Speck könnten künftig von den Verpackungen und Speisekarten verschwinden. Bevor die neuen Regeln gelten, müssen aber noch die EU-Staaten zustimmen.
11: Endloses Scrollen auf TikTok und Co. kann unsere Angst- und Stresswerte erhöhen. Das geht aus einer Analyse der Universität Bayreuth hervor. Wer mehr als 4 Stunden am Tag mit Kurzvideos verbringt, wird unaufmerksamer und impulsiver. Auch Angst, Depression und Stress können durch endloses Scrollen auf Plattformen wie TikTok steigen. Der Fachkräftemangel in Deutschland ist deutlich zurückgegangen, allerdings nicht, weil es mehr Fachkräfte gibt. Wie die

0: Für Argentinien beginnt dann in der Nacht die Mission Titelverteidigung. Der amtierende Weltmeister spielt ab 3 Uhr gegen Algerien. Und vorher treffen ab 0 Uhr der Irak und Norwegen aufeinander.
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2: Wolkig und windig, vom Westen her etwas Regen, in der Nacht örtlich Nebel, Tiefsttemperaturen zwischen 14 und 10 Grad. Morgen anfangs trocken, später leichter Regen bis 24 Grad. A4 Chemnitz Richtung Dresden, brennende LKW zwischen Frankenberg und Hainichen auf der rechten Spur. A4 Richtung Erfurt, ein Unfall zwischen Limbach-Oberfrohna und Wüstenbrand. Und ein Fußgänger auf der A9 zwischen Eisenberg und Bad Klosterlausnitz. Geblitzt wird auf der B97, schwarze Pumpe Richtung Hoyerswerda, ist ein weißer Transporter vorm Kreisverkehr bei Tempo 100. Dann am Ortsausgang Maukendorf wird aus einem schwarzen Caddy geblitzt Richtung Brischko. Und in Zwickau der Blitzanhänger äußere Dresdner Straße stadteinwärts.
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4: Wolkig und windig, vom Westen her etwas Regen. In der Nacht örtlich Nebel. Tiefsttemperaturen zwischen 14 und 10 Grad. Morgen anfangs trocken, später leichter Regen bis 24 Grad. Auf den Straßen derzeit keine größeren Störungen. Geblitzt wird auf der B97 Schwarze Pumpe Richtung Hoyerswerda. In Mauckendorf am Ortsausgang Richtung Brischkow, in Börnichen auf der Hauptstraße und in Zwickau äußere Dresdner Straße stadteinwärts.
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1: Wenn ich online eine Nachricht an einen lieben Menschen abschicke, erscheint ein Haken. Dann weiß ich, die Nachricht ist losgeschickt worden. Erscheinen zwei Haken, dann weiß ich, die Nachricht wurde übermittelt und sie ändern die Farbe, wenn die Nachricht gelesen wurde. Ist nur ein Haken da, dann frage ich mich vielleicht, stimmt irgendwas mit der Beziehung zu der Person nicht? Will die Person die Nachricht vielleicht gar nicht bekommen? Bin ich gar geblockt? Viele Menschen erleben genau das in einer Glaubenskrise. Da erscheint bei einer Nachricht an Gott kein zweiter Haken und erst recht ändert sich nicht die Farbe. Keine Bestätigung, keine Antwort. Auch in der Bibel liest man von solchen Erfahrungen. Menschen rufen zu Gott und fragen, hörst du mich überhaupt? Die biblischen Geschichten erzählen aber auch davon, dass die Nachrichten an Gott angekommen sind, auch ohne zweiten Haken, auch dann, wenn wir lange nichts davon spüren. Meine Worte und Gebete gehen nicht ins Leere, sie sind unterwegs zu Gott. Im Social Media zählen Haken. Im Glauben zählt Vertrauen, dass Gott unsere Nachricht empfängt, auch wenn keine Lesebestätigung erscheint.
0: Gedanken zum Tag. Ein Service der Evangelischen Kirche in Sachsen.

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3: Mit Stella Stürmer, schönen guten Abend. Nachdem die Stadt Pläne vorgestellt hat, wonach ein knapp 6 Hektar großes Wäldchen westlich der Kleinmesse abgeholzt werden soll, wächst der Widerstand dagegen. Clarissa Kunert berichtet.
4: Das Waldstück, das der Stadt gehört, soll an RB Leipzig verkauft werden, damit der Bundesligist sein Trainingsgelände erweitern kann. Es wird als die Lösung angepriesen, damit die Kleinmesse nicht weichen muss und an ihrem historischen Standort am Kotterweg verbleiben kann. Der NABU Leipzig hat jetzt eine Petition dagegen gestartet. Das Wäldchen sei die letzte Verbindung zwischen nördlichem und südlichem Auwald und daher unverzichtbar für den Biotopverbund.
3: Um die sogenannte Media City in der Südvorstadt besser anzubinden, soll die Altenberger Straße ab August ausgebaut werden. Darüber hat die Stadt heute informiert. Für den Nahverkehr sollen mehrere neue Bushaltestellen entstehen, sowie die vorhandenen barrierefrei umgebaut werden. Gleichzeitig soll der verschlissene Fahrbahnbelag erneuert werden. Für die Arbeiten werden insgesamt knapp 700.000 Euro veranschlagt. Sie dauern voraussichtlich etwa 14 Wochen und sollen Mitte Dezember abgeschlossen sein. Die Bundespolizei hat gegenüber des Leipziger Hauptbahnhofs einen mutmaßlichen Drogendealer geschnappt. Der junge Mann war den Einsatzkräften im Schwanenteichpark aufgefallen. Als sie ihn kontrollieren wollten, versuchte der Jugendliche wegzurennen. Dabei warf er seine Jacke weg. In dieser fanden die Beamten später diverse Drogen. Auch sein Fluchtversuch scheiterte.
2: Und jetzt weitere Nachrichten aus Deutschland und der Welt.
5: Ich bin Helen Martin. Das EU-Parlament will KI-Anwendungen verbieten, mit denen sich gefälschte Nacktbilder erstellen lassen. Die Abgeordneten haben dafür gestimmt, das europäische KI-Gesetz entsprechend zu ändern. Die neue Regel soll ab Dezember gelten. Bis dahin müssen Anbieter solcher KI-Systeme Sicherheitsvorkehrungen einbauen. Der Rat der Mitgliedstaaten muss noch zustimmen, das gilt aber als Formsache. Beim G7-Gipfel im französischen Evian haben sich die Staats- und Regierungschefs darauf geeinigt, die Ukraine wieder stärker unterstützen zu wollen. Bundeskanzler Merz sagte am Abend, alle seien sich einig gewesen, dass Russland diesen Krieg militärisch nicht gewinnen kann. Das war auch Thema im Gespräch mit US-Präsident Trump. Außerdem sollen neue Sanktionen gegen den russischen Öl- und Gassektor kommen.

0: lieber bar und das funktioniert eben an vielen Scan-Kassen nicht und man kann mit den Menschen an der Kasse quatschen, kleiner Smalltalk oder vielleicht sogar flirten.
1: Der Ausrüster der deutschen Fußballnationalmannschaft, Adidas, hat ein Problem beim Bedrucken der DFB-Trikots. Der Buchstabe V ist ausgegangen. Fans können deshalb gerade keine Original-Shirts mit den Namen Havertz, Pavlovic und Undav bestellen. Adidas hat angekündigt, dass die Trikots bald wieder bestellbar sein sollen. Ein Exemplar kostet, je nach Qualität, zwischen 100 und 150 Euro.
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4: Wolkig und windig, vom Westen her etwas Regen, in der Nacht örtlich Nebel, Tiefstemperaturen zwischen 14 und 10 Grad. Morgen anfangs trocken, später leichter Regen bis 24 Grad. Auf den Straßen rollt soweit störungsfrei. Geblitzt wird in Leipzig auf der Berliner Straße und in Zwickau auf der äußeren Dresdner Straße.
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2: Wolkig und windig, vom Westen her etwas Regen, in der Nacht örtlich Nebel, Tiefsttemperaturen zwischen 14 und 10 Grad. Morgen anfangs trocken, später leichter Regen bis 24 Grad. Auf den Straßen rollt soweit störungsfrei, geblitzt wird in Leipzig auf der Berliner Straße und in Zwickau auf der äußeren Dresdner Straße.
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2: Mit Stella Stürmer, schönen guten Abend. Im Löwitzquartier am Leipziger Hauptbahnhof hat der Bau von 550 neuen Wohnungen begonnen. Das Großprojekt umfasst eine Mischung aus modernen Miet- und Eigentumswohnungen. Besondere Schwerpunkte liegen dabei auf Klimaneutralität und einem nachhaltigen Wasserkonzept. Über 50 Millionen Euro werden investiert. Die Fertigstellung des ersten Bauabschnitts ist für Oktober 2020.

0: 30. Unter ihnen sollen sich einige in Deutschland straffällig gewordene Männer befunden haben. Am Flughafen protestierten etwa 3 Dutzend Menschen mit einer Mahnwache gegen die Abschiebung. Den Flüchtlingen würde in ihrer Heimat Haft, Folter oder sogar Hinrichtung drohen, hieß es.
1: Autofahrer in Leipzig brauchen auch weiterhin die grüne Umweltplakette. Das hat die Stadt auf Anfrage mitgeteilt. Die seit 2011 bestehende Umweltzone werde erst 2027 oder 2028 mit der Fortschreibung des Luftreinhalteplans aufgehoben, hieß es. Im April hat die Verwaltung verkündet, dass die Zone aufgehoben wird, weil sich die Luftqualität in den letzten Jahren deutlich verbessert hat.
2: Und jetzt weitere Nachrichten aus Deutschland und der Welt.
3: Ich bin Moritz Einzel. Mehr Sicherheit, mehr Sauberkeit und schnellere Reparaturen. Die Deutsche Bahn schickt bundesweit 44 mobile Handwerksteams an ihre Bahnhöfe. Rund 200 zusätzliche Beschäftigte sollen Schäden künftig direkt vor Ort beheben. Zoe Tassovali berichtet.
4: Kaputte Scheiben, beschmierte Wände oder defekte Sitzbänke sollen künftig nicht mehr wochenlang auf ihre Reparatur warten. Die neuen Teams kümmern sich um genau solche Schäden und sind bundesweit unterwegs. Die Handwerker sind Teil eines größeren Programms, das seit Januar läuft. Dazu gehören auch zusätzliche Sicherheitskräfte und mehr Reinigungsaktionen an vielen Bahnhöfen.
3: Deutschland hat 32 Afghanen per Charterflug in ihr Heimatland abgeschoben. Nach Angaben des Bundesinnenministeriums handelt es sich um Straftäter, die unter anderem wegen Vergewaltigung, Tötungsdelikten und Kindesmissbrauchs verurteilt worden waren. Die Abschiebungen sind wegen der prekären Menschenrechtslage in Afghanistan umstritten. Planungs- und Genehmigungsverfahren verlangen oft jede Menge Geduld ab. Mit Unterstützung von künstlicher Intelligenz soll sich das ändern. Dafür hat das Bundesdigitalministerium eine KI-Software freigeschaltet, die beispielsweise wichtige Informationen aus den Antragsunterlagen herausfiltert oder Unterlagen auf Vollständigkeit prüft. Fachliche Entscheidungen treffen aber weiter die Menschen in den Behörden. Elon Musks Raumfahrtfirma SpaceX hat an der Börse Amazon überholt. Heute lag der Börsenwert von SpaceX bei rund 2,75 Billionen Dollar. Amazon kommt auf 2,67 Billionen. Seit dem Börsenstart vor 3 Tagen ist SpaceX damit um rund 1 Billion Dollar gestiegen. Musks Vermögen liegt inzwischen bei knapp 1,3 Billionen Dollar.
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5: Wolkig und windig, vom Westen her etwas Regen, in der Nacht örtlich Nebel, Tiefsttemperaturen zwischen 14 und 10 Grad. Morgen anfangs trocken, später leichter Regen bis 24 Grad.
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2: Wolkig und windig, vom Westen her etwas Regen, in der Nacht örtlich Nebel, Tiefsttemperaturen zwischen 14 und 10 Grad. Morgen anfangs trocken, später leichter Regen bis 24 Grad.
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6: Mit Stella Stürmer, schönen guten Abend. Nachdem die Stadt Pläne vorgestellt hat, wonach ein knapp 6 Hektar großes Wäldchen westlich der Kleinmesse abgeholzt werden soll, wächst der Widerstand dagegen. Clarissa Kunert berichtet.
7: Das Waldstück, das der Stadt gehört, soll an RB Leipzig verkauft werden, damit der Bundesligist sein Trainingsgelände erweitern kann. Es wird als die Lösung angepriesen, damit die Kleinmesse nicht weichen muss und an ihrem historischen Standort am Kotterweg verbleiben kann. Der NABU Leipzig hat jetzt eine Petition dagegen gestartet. Das Wäldchen sei die letzte Verbindung zwischen nördlichem und südlichem Auwald und daher unverzichtbar für den Biotopverbund.
6: Um die sogenannte Media City in der Südvorstadt besser anzubinden, soll die Altenberger Straße ab August ausgebaut werden. Darüber hat die Stadt heute informiert. Für den Nahverkehr sollen mehrere neue Bushaltestellen entstehen, sowie die vorhandenen barrierefrei umgebaut werden. Gleichzeitig soll der verschlissene Fahrbahnbelag erneuert werden. Für die Arbeiten werden insgesamt knapp 700.000 Euro veranschlagt. Sie dauern voraussichtlich etwa 14 Wochen und sollen Mitte Dezember abgeschlossen sein.

0: Bundeskanzler Merz ist nach den heutigen Beratungen beim G7-Gipfel in Frankreich zufrieden. Sein Eindruck ist, dass Europäer und Amerikaner stärker an einem Strang ziehen.
1: Sowohl für die Ukraine als auch für die Golfregion war das also heute ein Tag der Hoffnung hier in Evian. Es war auch ein Tag, in dem wir als G7 gezeigt haben, wir sind in den großen Fragen handlungsfähig, wir sind uns einig.
0: Merz unterstrich, die Ukraine habe sich gegen Russland eine neue Position der Stärke erkämpft. Er habe US-Präsident Trump vor diesem Hintergrund sehr kooperativ gesehen und er habe ihn auch sehr aufmerksam zuhören sehen. Großes Thema aktuell natürlich auch das Rahmenabkommen zwischen den USA und dem Iran. Jetzt ist auch klar, wann und wo das Papier unterzeichnet werden soll. Und zwar am Freitag auf dem Bürgenstock am Vierwaldstätter See in der Schweiz. In dem dortigen Luxushotel fand 2024 eine Ukraine-Konferenz statt. In Berlin ist ein neues Abwehrzentrum gegen hybride Bedrohungen in Betrieb gegangen. Innenminister Dobrindt will Deutschland damit besser vor Cyberattacken, Fake-News-Kampagnen und Sabotage schützen.
2: Hybride Bedrohungen sind der Schattenkrieg des 21. Jahrhunderts. Kein heißer Krieg, aber eine dunkle Bedrohung, die versucht, sich manipulativ über unser Land zu legen.
0: In dem Zentrum sollen Polizei, Nachrichtendienste und weitere Behörden ihre Erkenntnisse zusammentragen. Für Fußballfans lohnt es sich, die Nacht durchzumachen. Bei der WM in den USA, Mexiko und Kanada geben sich die Topstars die Klinke in die Hand. Nach dem Spiel der Franzosen gegen den Senegal steigt Norwegen mit Stürmer Erling Haaland ins Turnier ein. Gegner ab Mitternacht ist der Irak. Ab 3 Uhr spielt Weltmeister Argentinien um Lionel Messi gegen Algerien und ab 6 Uhr früh spielt noch Österreich gegen Jordanien.
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5: Wolkig und windig, vom Westen her etwas Regen, in der Nacht örtlich Nebel, Tiefstemperaturen zwischen 14 und 10 Grad. Morgen anfangs trocken, später leichter Regen bis 24 Grad.
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1: Wolkig und windig, vom Westen her etwas Regen, in der Nacht örtlich Nebel, Tiefsttemperaturen zwischen 14 und 10 Grad. Morgen anfangs trocken, später leichter Regen bis 24 Grad.
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1: Ich bin Moritz Einzel. Frankreich ist mit einem Sieg in die Fußball-WM gestartet. Der Top-Favorit setzte sich gegen den Senegal mit 3:1 durch. Zweifacher Torschütze war Superstar Kylian Mbappé. In diesen Minuten beginnt die Partie Irak gegen Norwegen. Da gibt mit Erling Haaland der nächste Top-Stürmer seine Visitenkarte ab bei diesem Turnier. Ab 3 Uhr spielt Weltmeister Argentinien gegen Algerien und um 6 Uhr früh ist Anstoß bei Österreich gegen Jordanien. Bundeskanzler Merz hat sich zuversichtlich gezeigt, dass Europäer und Amerikaner an einem Strang ziehen, um den Ukraine-Krieg zu beenden. Merz sagte, die G7-Staaten seien sich einig, den Druck zu erhöhen, um Russland an den Verhandlungstisch zu bringen, sagte Merz im französischen Evian.
2: Was für uns alle Grund zur Zuversicht gibt, ist die Formulierung von Präsident Trump, Russland muss diesen Krieg beenden. Und ich finde, das ist eine klare Botschaft. Russland muss diesen Krieg beenden.
1: Trump habe sich sehr kooperativ gezeigt und aufmerksam zugehört, so Merz. Das EU-Parlament will KI-Anwendungen verbieten, mit denen sich gefälschte Nacktbilder erstellen lassen. Die Abgeordneten haben dafür gestimmt, das europäische KI-Gesetz entsprechend zu ändern. Die neue Regel soll ab Dezember gelten. Bis dahin müssen Anbieter solcher KI-Systeme Sicherheitsvorkehrungen einbauen. Der Rat der Mitgliedstaaten muss noch zustimmen, das gilt aber als Formsache. Der Dresdner Polizei ist ein Schlag gegen Kinderpornografie gelungen. Bei einem gemeinsamen Einsatz mit der Staatsanwaltschaft wurden insgesamt 24 Wohnungen und Geschäftsräume in der Landeshauptstadt sowie den Landkreisen Sächsische Schweiz, Osterzgebirge und Meißen durchsucht. Ermittelt wird gegen 24 Beschuldigte. Bei den Maßnahmen wurden umfangreiche Beweismittel sichergestellt, darunter 51 Handys, 40 Computer und 186 andere digitale Speichermedien.
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3: Wolkig und windig, vom Westen her etwas Regen. In der Nacht örtlich Nebel. Tiefsttemperaturen zwischen 14 und 10 Grad. Morgen anfangs trocken, später leichter Regen bis 24 Grad.
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3: Ich bin Moritz Einzel. Bei der Fußball-WM hat Titelmitfavorit Frankreich sein erstes Gruppenspiel gewonnen. Die Franzosen setzten sich gegen den Senegal mit 3:1 durch. Zwei Treffer erzielte Superstar Kylian Mbappé. Nach dem Spiel Irak gegen Norwegen trifft um 3 Uhr Weltmeister Argentinien auf Algerien. Ab 6 Uhr feiern die Österreicher ihr Weltmeisterschaftscomeback nach 28 Jahren mit dem Spiel gegen Jordanien. Von einem Tag der Hoffnung für die Ukraine hat Kanzler Merz gesprochen nach den Beratungen beim G7-Gipfel im französischen Evian. Nach einem Gespräch mit US-Präsident Trump sagte Merz:
4: Und ich habe ihn sehr kooperativ gesehen. Und ich habe ihn auch sehr aufmerksam zuhören sehen.
3: Dies stimme ihn optimistisch, dass Europäer und Amerikaner gemeinsam vorgehen, um Russlands Angriffskrieg zu einem Ende zu bringen, so Merz. In Berlin ist ein Zentrum zur Abwehr hybrider Bedrohungen eröffnet worden. Da geht es zum Beispiel um Cyberangriffe oder Desinformationskampagnen. Innenminister Dobrindt:
5: Unser Land befindet sich im Fadenkreuz fremder Mächte. Und nahezu täglich wird unsere Freiheit, wird die Demokratie, wird unser Wohlstand attackiert.
3: Das Zentrum ist dafür da, dass Polizei, Nachrichtendienste und weitere Behörden hybride Bedrohungen besser erkennen und sich austauschen können. Sachsens Gesundheitsministerin Petra Köpping hat eine positive Bilanz zur Landarztquote gezogen. Derzeit studieren 575 junge Leute im Rahmen der medizinischen Nachwuchsprogramme des Landes. Für die 40 jährlichen Studienplätze der Landarztquote gab es auch in diesem Jahr wieder rund 100 Bewerbungen. Köpping sieht bereits einen Effekt der Strategie. So habe sich die hausärztliche Versorgung im Vergleich zum Vorjahr leicht verbessert. Neben der klassischen Landarztquote setzt Sachsen zudem auf ein Hausarztstipendium, ein Studienprogramm in Ungarn sowie eine neue Landzahnarztquote.
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6: Tiefstemperaturen zwischen 14 und 10 Grad, letzte Schauer und Gewitter ziehen nach Südosten ab. Örtlich bildet sich Nebel. Heute im Laufe des Tages zunächst meist trocken, später von Nordwesten her leichter Regen. Ein frischer Wind, maximal 24 Grad. Morgen heiter bis wolkig, bis 30 Grad.
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1: Joe, End of Beginning.
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2: Ich bin Moritz Einzel. Bei der Fußball-WM in den USA, Mexiko und Kanada hat Titelmitfavorit Frankreich seine Visitenkarte abgegeben. Die Franzosen gewannen ihr erstes Gruppenspiel gegen den Senegal mit 3:1. Zwei Treffer erzielte Superstar Kylian Mbappé. Nach der Partie Irak gegen Norwegen steigt um 3 Uhr der Titelverteidiger ins Turnier ein. Argentinien trifft auf Algerien. Und ab 6 Uhr spielt noch Österreich gegen Jordanien. Die Ukraine ist im Abwehrkampf gegen Russland derzeit ziemlich erfolgreich. Die G7-Staaten wollen daher ihre Unterstützung verstärken, auch mit einem neuen Schulterschluss zwischen Europa und den USA. Die Sanktionen gegen Russland sollen verschärft werden, auch im Öl- und Gassektor, heißt es in einer gemeinsamen Erklärung vom G7-Gipfel in Frankreich. Schon am Abend hatte sich Kanzler Merz nach einem Gespräch mit US-Präsident Trump zuversichtlich geäußert. Trump habe sich sehr kooperativ gezeigt.
3: Es gibt mir einen gewissen Grad des Optimismus, dass wir hier als Europäer und als Amerikaner zusammen jetzt alles unternehmen, gemeinsam, um den Krieg zu beenden. Aber er ist noch nicht zu Ende und bevor er nicht zu Ende ist, gibt es keinen Grund, zufrieden zu sein.
2: Auch die Lieferung weitreichender Waffen und Kapazitäten zur Luftverteidigung an die Ukraine soll ausgeweitet werden. Im Fall eines Polizisten, der in Göttingen angeschossen wurde, hat sich der Tatverdächtige bei der Polizei gemeldet. Der 16-Jährige habe sich am frühen Abend in Begleitung eines Rechtsanwalts gestellt, teilte die Polizei mit. Ein Polizeibeamter war durch die Schüsse bei einer Auseinandersetzung schwer verletzt worden. Nach dem Jugendlichen wurde europaweit gefahndet. Der Dresdner Polizei ist ein Schlag gegen Kinderpornografie gelungen. Bei einem gemeinsamen Einsatz mit der Staatsanwaltschaft wurden insgesamt 24 Wohnungen und Geschäftsräume in der Landeshauptstadt sowie den Landkreisen Sächsische Schweiz, Osterzgebirge und Meißen durchsucht. Ermittelt wird gegen 24 Beschuldigte. Bei den Maßnahmen wurden umfangreiche Beweismittel sichergestellt, darunter 51 Handys, 40 Computer und 186 andere digitale Speichermedien.
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4: Tiefsttemperaturen zwischen 14 und 10 Grad. Letzte Schauer und Gewitter ziehen nach Südosten ab. Örtlich bildet sich Nebel. Heute im Laufe des Tages zunächst meist trocken, später von Nordwesten her leichter Regen. Ein frischer Wind, maximal 24 Grad. Morgen heiter bis wolkig, bis 30 Grad.
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1: Kygo, Khalid und Griffin. Save my love.
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